0: des Selbstbewusstseins und gegen rechtsextremistische Angriffe. Die Polizei spricht von einer sehr gut besuchten Veranstaltung mit friedlichem Verlauf.
1: Die SPD will Kürzungen beim Elterngeld vermeiden. Die Vizefraktionschefin Schmidt hat im Spiegel gesagt, dass stattdessen Menschen mit großem Vermögen oder hohem Einkommen stärker in die Pflicht genommen werden sollten. Finanzminister Klingbeil hatte allen Ministerien angeordnet zu sparen. Deswegen hatte Familienministerin Prien vorgeschlagen, das Elterngeld kürzer auszuzahlen. Im Hamburger Hafen hat es auf einem Frachtschiff gebrannt. Die Rettungskräfte melden, dass dabei 8 Menschen schwer verletzt worden sind, darunter auch ein Feuerwehrmann. Brandherd war offenbar ein Lager im Unterdeck des Schiffes. Berufsfeuerwehr, Freiwillige Feuerwehr und Rettungsdienste waren mit rund 80 Einsatzkräften vor Ort, etwa 3 Stunden lang. Immer weniger Soldaten sind weltweit auf Friedensmissionen im Einsatz. Das schwedische Friedensforschungsinstitut SIPRI meldet, dass es Ende letzten Jahres knapp 79.000 waren. So wenige wie seit 25 Jahren nicht mehr. Hauptgrund dafür ist der Geldmangel bei den Vereinten Nationen. Länder wie die USA oder China haben ihre Beiträge gar nicht oder verspätet gezahlt. Außerdem blockieren sich die Vetomächte im UN-Sicherheitsrat immer öfter gegenseitig. Mercedes-Pilot Kimi Antonelli hat den Großen Preis von Kanada gewonnen. Es war der 4. Grand Prix-Sieg in Folge für den 19-Jährigen. Lena Bergmann berichtet.
2: 30 Runden lang lieferten Kimi Antonelli und sein Teamkollege George Russell sich ein hartes Duell an der Spitze. Dann war das Rennen in Montreal für Russell wegen Motorproblemen an seinem Mercedes beendet. Der Sieger der Qualifikation und auch des Sprints am Vortag verpasste somit ein perfektes Wochenende und Antonelli baut seinen Vorsprung in der WM-Wertung weiter aus. Lewis Hamilton im Ferrari überzeugte als Zweiter. Dahinter fuhr Max Verstappen im Red Bull erstmals in dieser Saison aufs Podium. McLaren setzte bei den wechselhaften Bedingungen in Kanada auf die falschen Reifen. Hinzu kamen technische Probleme am Auto von Lando Norris.
1: Das Wetter. In der Nacht ist es in Deutschland meistens klar und die Temperaturen liegen zwischen 18 und 9 Grad. Am Tag scheint dann wieder viel die Sonne. Ein paar Wolken gibt es noch über den Mittelgebirgen und an den Alpen. Am Dienstag und Mittwoch bleibt es weiter heiß. Die Zeit, es ist 2.03 Uhr.
3: Die junge Nacht, wir schauen auf die Straßen. Die A23 Hamburg Richtung Heide ist zwischen Eidelstedt und Pinneberg Süd wegen Bauarbeiten noch bis Dienstag 5 Uhr gesperrt. Die A40 Duisburg Richtung Essen ist zwischen Kreuz Duisburg und Kreuz Kaiserberg bis Dienstagmorgen noch gesperrt. Die A44 Düsseldorf Richtung Essen ist zwischen Kreuz Düsseldorf Nord und Ratingen-Schwarzbach bis Dienstagmorgen in beiden Richtungen gesperrt. Und die A67 Mannheim Richtung Darmstadt ist zwischen Firnheimer Dreieck und Lorsch wegen einer Baustelle noch bis Dienstagmorgen morgen etwa 5 Uhr gesperrt. Die Umleitung ab den Firnheimer Dreieck über die A659 und die parallel verlaufende A5. That's it!
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3: Mit Sebastian Röpke, natürlich auch mit euch, wie immer mit der Frage, na, seid ihr noch wach, seid ihr schon wach? Vielleicht ist ja auch bei euch im Schlaf hier ein bisschen zu warm und ihr könnt nicht pennen. Ja, keine Sorge, ihr könnt jetzt ein bisschen mitwippen, dann wird es, glaube ich, aber ein bisschen wärmer noch unter der Decke. The Bowser, ich setze mich jetzt für euch ans Klavier.

12 nach 2, ihr hört die junge Nacht der ARD, jetzt gleich mit Taylor Swift und Elizabeth Taylor. Und wenn irgendwer in der Musikbranche sich ja wirklich immer ja fast ein Bein ausreißt, um richtig fettes, geiles Musikvideo hinzuhauen, dann ist es auf jeden Fall Taylor Swift. Deswegen waren ihre Fans dann so ein bisschen enttäuscht, als dann das Musikvideo zu Elizabeth Taylor rauskam, weil da war es dann halt ein Zusammenschnitt aus alten Videoaufnahmen von Elizabeth Taylor, weil der Song ist eine Hommage an diese Schauspielerin und Sängerin. Und die Fans waren direkt so, ja, wo ist denn da das aufwendige Video? Hä? Auch einfach mal überraschen und mal ein bisschen low-key machen. Taylor Swift jetzt mit Elizabeth Taylor.

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1: 2.20 Uhr, ihr hört die junge Nacht der ARD am Pfingstmontag. Ja, die meisten von euch haben Maybe Baby vielleicht ja den Feiertag frei und sind jetzt noch wach, weil sie vielleicht sich denken, naja, da steht noch so ein Ausschlafen an später. Ach ja, sehr schön. Leute, wie geht's euch? Was macht ihr gerade? Nummer hier im Studio 0221 567 89 111. Jetzt für euch im Radio Milky and Mall Grab mit Just the Way You Are. Der Track, wo man ab Sekunde 1 mitsingen kann, selbst wenn man den vorher noch nie gehört hat.

0: Halb drei haben wir es, die junge Nacht, wir schauen auf die Straßen. Die A23 Hamburg Richtung Heide ist zwischen Eidelstedt und Pinneberg Süd wegen Bauarbeiten noch bis Dienstag 5 Uhr gesperrt. Die A40 Duisburg Richtung Essen ist zwischen Kreuz Duisburg und Kreuz Kaiserberg bis Dienstagmorgen noch dicht. Die A44 Düsseldorf Richtung Essen ist zwischen Kreuz Düsseldorf Nord und Ratingen-Schwarzbach bis Dienstagmorgen in beiden Richtungen noch gesperrt. Und die A67 Mannheim Richtung Darmstadt ist zwischen Viernheimer Dreieck und Lorsch wegen der Baustelle noch bis Dienstagmorgen etwa 5 Uhr gesperrt. That's it!
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0: Mit Sebastian Röpke und natürlich seid ihr auch mit am Start. Der Svenno schreibt, moin, mein Kollege Pascal und ich, in Klammern Sven, also Svenno steht für ihr wohl für Sven, wir sind heute arbeiten am Feiertag in Erkrath in der Backstube von 1 bis 7. Wir hören eure Sendung, um gut durch die Nacht zu kommen. Ja, und der schreibt dann noch, mit dabei ist unser Abteilungsleiter und Teigmacher zugleich, Thorsten. Thorsten ist also Abteilungsleiter und Teigmacher. Wenn man da doppelt bezahlt? Leute, wie geht's euch? Gerne reinmelden. Nummer hier im Studio 0221-567-89111. Jetzt geht's erstmal weiter hier mit Ray. Where's my husband? Desibuya. Hi.

0: 3.37 Uhr hört die junge Nacht der ARD. Matt Haig, das ist ein britischer Autor, der gerade gehypt wird. Kennt ihr vielleicht von Die Mitternachtsbibliothek? Da landet ja die Hauptfigur nach ihrem Tod in der Bib, wo es ohne Ende Bücher gibt und jedes zeigt so eine andere Variante des Lebens. Also mäßig, wenn du damals doch im Schwimmteam geblieben wärst, ja, dann wäre dein Leben jetzt so oder so. Also einfach so ein nächtliches Overthinking als Buch. Jetzt hat Matt Haig was Neues draußen. Ja, die Mitternachtsreise, Bücherfrau Geser. Wie ist es denn im neuen Buch?
1: Da gibt es jetzt keine Varianten. Hier geht es um Wilbur. Direkt nach seinem Tod steigt er in einen Zug und dieser führt ihn noch einmal durch sein komplettes Leben. An manchen Momenten rauscht er nur vorbei, an anderen darf er aussteigen und sie dann nochmal so als stiller Beobachter erleben.
0: Okay, krasse Vorstellung. Ja, vor allem, weil es ja auch bestimmt nicht nur schöne Momente sind, ne?
1: Da sind auch die traurigen und harten Momente. Da geht es dann um seine Mutter, alleinerziehend, erschöpft und überfordert. Sein Bruder, der schon früh im Knast gelandet ist. Und immer wieder geht es auch um Maggie. Die hat er sehr, sehr geliebt. Und in diesen Szenen quält er sich schon auch echt, weil er sich dabei beobachtet, wie er falsche Entscheidungen trifft. Und eigentlich darf er ja nicht eingreifen, probiert es dann aber doch.
0: Okay, wie groß war der Kloß im Hals beim Lesen?
1: Ja, war schon groß, muss ich sagen. Ne?
0: Ja.
1: Weil man ja auch so vieles von sich kennt, also dieses über Entscheidungen grübeln, hätte ich mal, sollte ich nicht, hoffentlich werde ich es nicht bereuen, aber Fehler gehören halt dazu, das wird einem hier beim Lesen dann auch nochmal klar. Ja, so ein bisschen weniger Kitsch, weniger Kalendersprüche, das wäre hier schon schön gewesen, aber im Grunde war das schon eine sehr stimmige Story, also mir hat das Buch wieder gefallen.
0: Sehr schön, Bestseller-Autor Matt Haig, der hat ein neues Buch draußen, Die Mitternachtsreise, könnt ihr ab jetzt lesen und hier im Radio für euch ist erstmal Macklemore und Ryan Lewis, Can't Hold Us. Der Track, den jeder DJ abfeuern kann, um zu wissen, jetzt ist die Tanzfläche gleich voll. Also macht euch bereit, Getränk irgendwo abstellen und losdancen.

Save Your Tears, The Weeknd. 2.48 Uhr haben wir es gleich schon. Ihr hört die Junge nach der ARD ab Montag.

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1: Um 3 Uhr mit Cedric Bies. Mehrere US-Republikaner kritisieren bekannt gewordene Details zu einer Vereinbarung mit Iran. Senatoren haben die Pläne in ihrer jetzigen Fassung zurückgewiesen. Details dazu aus der Nachrichtenredaktion von Stefan Ewerts.
2: Der Plan sieht vor, dass der Iran einen Teil seiner im Ausland eingefrorenen Vermögen zurückerhielte. Außerdem würden die Sanktionen gegen das Land gelockert. Im Gegenzug soll der Iran den Schiffsverkehr in der Straße von Hormus wieder freigeben. Der Iran will aber die Kontrolle über den Seeweg behalten. Der Verteidigungsexperte der Republikaner Wicker meinte dazu, was die USA bisher militärisch erreicht hätten, wäre damit vergeblich. Ähnlich äußerten sich die Senatoren Cruz und Graham.
1: In der spanischen Hauptstadt Madrid haben Zehntausende Menschen gegen hohe Mieten und Wohnungsknappheit demonstriert. Umfragen hatten ergeben, dass die Mieten und der Mangel an bezahlbarem Wohnraum zu den größten Sorgen der Spanierinnen und Spanier gehören. Ein spanisches Immobilienportal meldet, dass sich die Durchschnittsmiete in den letzten 10 Jahren verdoppelt hat. Grund für die Wohnungsknappheit ist unter anderem die Vermietung von Wohnungen und Häusern an Touristen. Bei den Parlamentswahlen in Zypern hat die extreme Rechte einen Erfolg gefeiert. Sie hat deutlich mehr Stimmen bekommen als bei der letzten Wahl. Benjamin Weber berichtet.
3: Stärkste Kraft in Zypern ist weiter die konservative Partei DISI. Laut dem Innenministerium lag sie mit 27,2% der Stimmen einen knappen Prozentpunkt unter dem Ergebnis von vor 5 Jahren. Zweite wurde die Linke AKEL mit 23,9% und einem leichten Zuwachs von 1,5 Prozentpunkten. Größte Gewinnerin ist die rechtsradikale ELAM, ein Ableger der in Griechenland verbotenen Partei Goldene Morgenröte. Wichtige Themen im Wahlkampf waren hohe Lebenshaltungskosten und Korruption. Die rechtsextreme ELAM hatte mit harten Positionen zu Migration und zur Wiedervereinigung mit dem türkisch-zyprischen Teil der Insel Wahlkampf gemacht.
1: Ein Regionalzug mit über 300 Passagieren ist in Oberfranken liegen geblieben. Er musste am Abend komplett evakuiert werden, sagt die Polizei. Der Zug war kurz vor 19 Uhr auf Höhe Stammham im Landkreis Eichstätt stehen geblieben. Rettungskräfte haben die Menschen im Zug zuerst betreut, später wurden sie von Bussen abgeholt. Warum der Buszug nicht weiterfahren konnte, ist nicht bekannt. In Berlin haben hunderttausende Menschen den Karneval der Kulturen gefeiert. Bei dem traditionellen Festumzug waren 70 Gruppen dabei. Insgesamt sollen 770.000 Zuschauerinnen und Zuschauer gekommen sein, sagen die Veranstalter. Der Karneval der Kulturen findet in diesem Jahr zum 30. Mal statt. Die Menschen feiern dort kulturelle Vielfalt und künstlerische Freiheit. Das Wetter, den Rest der Nacht ist es in Deutschland meistens klar und die Temperaturen liegen zwischen 18 und 9 Grad. Am Tag scheint dann wieder viel die Sonne. Ein paar Wolken gibt es noch über den Mittelgebirgen und an den Alpen. In den nächsten Tagen bleibt es weiter heiß. Dienstag und Mittwoch weiter viel Sonne und ähnliche Temperaturen wie gestern. Es ist 3.03 Uhr.
4: Die junge Nacht, wir schauen auf die Straßen. Die A23 Hamburg Richtung Heide ist zwischen Eidelstedt und Pinneberg Süd wegen Bauarbeiten noch bis Dienstag 5 Uhr gesperrt. Die A40 Duisburg Richtung Essen ist zwischen Kreuz Duisburg und Kreuz Kaiserberg bis Dienstagmorgen noch gesperrt. Die A44 Düsseldorf Richtung Essen ist zwischen Kreuz Düsseldorf Nord und Ratingen-Schwarzbach bis Dienstagmorgen in beiden Richtungen gesperrt. Und die A67 Mannheim Richtung Darmstadt ist zwischen Viernheimer Dreieck und Lorsch wegen einer Baustelle noch bis Dienstagmorgen etwa 5 Uhr gesperrt. That's it.
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4: Mit Sebastian Röpke und mir ist eben so ein riesengroßer Brummer an den Kopf geflogen. Ich bin voll erschrocken, dachte, was bist du? Aber es war nur ein Brummer. Ich muss keine Angst haben, weil bei Bienen und Wespen, ich war als Kind halt allergisch, ich weiß nicht, ob ich es immer noch bin oder nicht. Das ist einfach in mir, das ist meine DNA. Sobald ich irgendwo eine Wespe oder Biene sehe, bin ich immer so direkt weg. So, ciao, mach's gut. Leute, ein bisschen Throwback jetzt mit Justin Bieber und Nicki Minaj. Beauty and a Beat, der Song ist ja bei wahnsinnig vielen Videos im Hintergrund zu hören, ist halt einfach ein bisschen viral gegangen nach dem Coachella-Auftritt von Justin Bieber. Und danach Casper mit So Perfekt. Perfekt, Leute. Hier ist die junge Nacht.

Shabusi, Blink Twice, zusammen mit Miles Smith. Time flies, so don't blink twice. 3.14 Uhr, hier hört die junge Nacht der ARD. Wir haben ja eben Justin Bieber schon gehört mit einem Track, der ein bisschen älter ist, der aber wieder viral gegangen ist durch seinen Coachella-Auftritt, wo er ja alte Songs auf YouTube abgespielt hat und alle so, toll, Justin sitzt da an seinem Computer und Sabrina Carpenter hat den Abend vorher irgendwie da so einen riesen Abriss gemacht. Die hat aber auch wieder aufgefahren, meine Fresse. Und vor allen Dingen das Heftigste war der Moment, wo dann plötzlich Madonna aus dem Boden hervorgefahren wurde und alle so, what? Madonna ist hier da? Ja. Hintergrund dazu, Madonna und Sabrina Carpenter haben den gemeinsamen Track Bring Me Your Love, den bekommt ihr jetzt hier im Radio. Und das Lustige bei dem, was heißt das Lustige, das Beneidenswerte bei diesem Auftritt war, Madonna hatte einfach original die gleiche Klamotte an wie 20 Jahre zuvor. Wo sich dann, glaube ich, jeder gefragt hat, würde ich noch in eine Hose von vor 20 Jahren passen? Ich glaube nicht. Na gut, ich bin aber auch nicht Madonna.

Imagine Dragons mit Thunder. Da singt er ja von Blitzen und Donner. Das gibt's die nächsten Tage erstmal nicht. Nee, keine Wolken, keine Gewitter, gar nichts. 3:21 Uhr ist die Junge nach der ARD, Nummer ins Studio 0221-567-89111. Da hat die Ela sich gemeldet und mir ein Foto aus dem Stall geschickt. Die fährt nämlich gleich wahrscheinlich die Milch durch die Gegend. Und ich dachte, oh, die süßen Kühe und so, Mensch, wie geht's denn dir? Und so, und sie schreibt einfach, ja, wieder alles gut, ich bin vor 3 Wochen aus dem LKW gefallen. Und bei dir so? Ich so, bitte was? Und sie so, ja, ein bisschen dumm gelaufen, ich habe den Griff verpasst. Naja, es geht mir wieder gut, ich kann wieder laufen. Mein Bein war allerdings sehr, sehr bunt. Ey, das kann ich mir vorstellen, weil so diese LKW-Stufen, das sind ja so 3 und das sind sehr, sehr große Stufen, also wenn man da rausfällt. Ah ja, aber gut, dass es dir wieder gut geht. Leute, wie geht's euch? Was macht ihr gerade? Hier ist die Junge Nacht, der ARD.

0: Halb vier, hier ist die junge Nacht. Wir schauen auf die Straßen. Die A23 Hamburg Richtung Heide zwischen Eidelstedt und Pinneberg Süd. Noch wegen Bauarbeiten bis Dienstag, 5 Uhr gesperrt. Die A40 Duisburg Richtung Essen ist zwischen Kreuz Duisburg und Kreuz Kaiserberg bis Dienstagmorgen noch dicht. Die A44 Düsseldorf Richtung Essen ist zwischen Kreuz Düsseldorf Nord und Ratingen Schwarzbach bis Dienstagmorgen in beiden Richtungen gesperrt. Die A67 Mannheim Richtung Darmstadt ist zwischen Viernheimer Dreieck und Lorsch wegen einer Baustelle bis Dienstagmorgen etwa 5 Uhr gesperrt. Und die B43 Frankfurt Flughafen Richtung Offenbach ist zwischen Frankfurt am Main Flughafen West und der A3 Frankfurt am Main Süd nach einem Unfall gerade gesperrt. That's it!
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0: Mit Sebastian Röpke, natürlich auch mit euch. Die Ela hat eben kurz ihre Story erzählt. Ich lache noch, aber ihr Bein ist immer noch bunt. Ja, da hat sie einfach den Griff von ihrem LKW nicht erwischt und ist da rausgefallen. Au, ah. Ja, jetzt meldet sich der Nächste hier über die 0221-567-89111. Guten Morgen, ich kann bei dem geilen Wetter kaum was machen. Bin vor 4 Wochen die Treppe runtergeflogen. Muss leider zu Hause chillen. Liebe Grüße, Victor aus Heinsberg. Oh, ihr Amis, ey. Gar nicht drüber nachgedacht, ne? Wenn man jetzt bei dem geilen Wetter nicht draußen sein kann, so wie ich, weil man schlafen muss für die Nacht. Aber wenn man da, weiß ich nicht, mit einem kaputten Bein auf dem Sofa hängt, ist auch nicht so geil. Für euch ist Baby Waxer und Faithless, New Religion. Und dazu bitte nicht tanzen, weil das wäre nicht gut.

0: Dua Lipa hier in der Jungen Nacht der ARD, die hat den Abschluss ihrer Tour letztes Jahr gefilmt in Mexico City, Outdoor Location, super riesig. Ein Fan hat sich da auch direkt bedankt bei ihr. Super krass. Er sagt, Dua, unsere Schwester, du bist Mexikanerin, weil sie auch die ganze Zeit Spanisch mit den Leuten da spricht. Ja, und zwischen diesen Konzertausschnitten sind auch mal wieder so behind the scenes und da sagt sie dann sowas.
1: I don't think I've ever been prouder of anything that I've ever done more than this show.
0: Sie war noch nie so stolz und sie kommt auch einfach gar nicht runter.
1: I can't come down from all the adrenaline that I've got rushing through my body right now.
0: Ja, könnt ihr euch kostenlos bei YouTube reinziehen. Dua Lipa Abschlusskonzert in Mexico City.
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Halli Humberstone, To Love Somebody. Ey, ich nehme ja schon viele Supplements, ne? So Vitamin C und dies, das und so. Aber ein Promi übertreibt komplett. Wer es ist und was sie sich alles reinschmeißt, sprechen wir nach 4 Uhr drüber hier in der jungen Nacht der ARD.

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1: Um 4 Uhr mit Cedric Bies. In der Demokratischen Republik Kongo breitet sich das Ebola-Virus weiter aus. Die Gesundheitsbehörden melden inzwischen mehr als 900 registrierte Verdachtsfälle. Jens Grotegut aus der Nachrichtenredaktion mit Details.
2: Die Zahl der bestätigten Erkrankungen im Kongo hat jetzt die 100er-Marke überschritten. Am Freitag hatte die Weltgesundheitsorganisation das Risiko einer nationalen Ausbreitung dort auf die Stufe sehr hoch angehoben. Im Nachbarland Uganda gibt es seit dem Wochenende 5 nachgewiesene Fälle. Die Eindämmung der Krankheit sei schwierig, sagt die WHO, weil es für den aktuellen Virusstamm weder einen zugelassenen Impfstoff noch eine etablierte Behandlung gebe. Auch internationale Helfer sind betroffen. Die Gefahr einer weltweiten Ausbreitung ist laut WHO aber nach wie vor niedrig.
1: Immer weniger Soldaten sind weltweit auf Friedensmissionen im Einsatz. Das schwedische Friedensforschungsinstitut SIPRI meldet, dass es Ende letzten Jahres knapp 79.000 waren. So wenige wie seit 25 Jahren nicht mehr. Hauptgrund dafür ist der Geldmangel bei den Vereinten Nationen. Länder wie die USA oder China haben ihre Beiträge gar nicht oder verspätet gezahlt. Außerdem blockieren sich die Vetomächte im UN-Sicherheitsrat immer öfter gegenseitig. Mehrere US-Republikaner kritisieren eine Vereinbarung mit Iran. Einige Details daraus sind bekannt geworden. Zum Beispiel, dass ein Teil der im Ausland eingefrorenen iranischen Vermögen freigegeben werden soll. Außerdem sollen Sanktionen gegen Iran wegfallen. Im Gegenzug muss Iran den Schiffsverkehr in der Straße von Hormus wieder freigeben. Der Verteidigungsexperte der Republikaner Wicker sagt dazu, damit wäre das, was die USA bisher militärisch erreicht hätten, vergeblich gewesen. Heute steht das Rückspiel in der Relegation um die Fußball-Bundesliga an. Nach dem 0:0 im Hinspiel treffen der SC Paderborn und der VfL Wolfsburg zum zweiten Mal aufeinander. Christian Schulte berichtet.
3: Es ist das Duell der großen Gegensätze. Der bescheidene SC Paderborn fordert den von einem Multikonzern unterstützten VfL Wolfsburg, dessen Kaderwert um das fast 6-fache höher liegt. Der jüngste Trainer der zweiten Liga trifft auf den Routinier mit der Erfahrung von 797 Pflichtspielen und gerade einmal 15.000 Zuschauer können beim Rückspiel in Ostwestfalen live dabei sein. Trotzdem ist der dritte Bundesliga-Aufstieg in der Paderborner Vereinsgeschichte nach dem 0:0 im Hinspiel weiter möglich. Das Rückspiel in der Relegation entscheidet über den letzten Teilnehmer der neuen Bundesliga-Saison, Paderborn oder weiter Wolfsburg.
1: Heute spielen die deutschen Eishockeymänner außerdem ihr letztes Gruppenspiel bei der Weltmeisterschaft gegen Großbritannien. Um noch ins Viertelfinale einzuziehen, muss Deutschland heute Abend gewinnen und ist gleichzeitig auf Ergebnisse aus anderen Spielen angewiesen. Das Wetter, zum Morgen hin ist es in Deutschland meistens klar und die Temperaturen liegen zwischen 18 und 9 Grad. Am Tag scheint dann wieder viel die Sonne. Ein paar Wolken gibt es nur über den Mittelgebirgen und an den Alpen. Am Dienstag und Mittwoch bleibt es weiter sehr sonnig und sehr heiß. Die Zeit, es ist 4.03 Uhr.
4: Die junge Nacht, wir schauen auf die Straßen. Die A23 Hamburg Richtung Heide ist zwischen Eidelstedt und Pinneberg Süd wegen Bauarbeiten noch bis Dienstag 5 Uhr gesperrt. Die A40 Duisburg Richtung Essen ist zwischen Kreuz Duisburg und Kreuz Kaiserberg bis Dienstagmorgen noch dicht. Die A44 Düsseldorf Richtung Essen ist zwischen Kreuz Düsseldorf Nord und Ratingen-Schwarzbach noch bis Dienstagmorgen in beiden Richtungen gesperrt. Die A67 Mannheim Richtung Darmstadt ist zwischen Viernheimer Dreieck und Lorsch wegen einer Baustelle noch bis Dienstagmorgen etwa 5 Uhr gesperrt und die B43 Frankfurt Flughafen Richtung Offenbach ist zwischen Frankfurt am Flughafen West und der A3 Frankfurt am Main Süd nach dem Unfall gerade gesperrt. That's it!
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4: Mit Sebastian Röpke, hello, Gumo, ey, ich habe mir Wasser mit Geschmack mitgenommen und da stand drauf Minze, Gurke. Es schmeckt ein bisschen nach Mundspülung, weil Leute, es gibt ja Minze und es gibt Pfefferminze. Das sind zwei sehr unterschiedliche Minzsorten. Die eine kann man ja auch zum Kochen benutzen. Meine Schwester hat bei so einem Grillabend mal einen Salat gemacht, wo auch Minze rein sollte, aber da hatte sie leider auch die Pfefferminze erwischt. Ich sag mal so, der Salat war richtig fies, aber wir hatten danach alle einen frischen Atem.

0: 4.13 Uhr haben wir es gleich. Ihr hört die Junge nach der ARD. Ich überlege gerade, was ich mir alles so zusätzlich reinschmeiße an Nahrungsergänzungsmitteln. Es ist wirklich nicht wenig. Es ist Multivitaminpräparat, Biotin, Zink, Omega-3, Ginkgo. Aber es ist auf jeden Fall nicht so viel wie bei Kim Kardashian. Die war die Woche im Podcast von Amy Poehler und hat erzählt, wie viel Nahrungsergänzungsmittel die so reinkloppt.
1: I take probably 35 supplements a day.
0: 35 Nahrungsergänzungsmittel pro Tag. Ja, da brauchst du kaum noch echte Nahrung zu dir nehmen. Ja, Keratin, Vitamine, Fischöltabletten. Aber auf die hatte sie dann irgendwie keinen Bock mehr. War aber eine blöde Idee, die wegzulassen.
1: I have like pill fatigue. I have to stop these fish oil. And I got my blood work and it was so evident that I stopped. And I had to start again.
0: Ja, sie hat dann an den Blutwerten gesehen, dass es doch nicht so gut ist. Also nimmst du die jetzt wieder. Ja, Ärztinnen und Ärzte auf Social Media sagen auch schon die ganze Zeit, mach das bitte nicht nach. Ja, mit einer gesunden Ernährung braucht man das eigentlich auch, also zumindest nicht in diesem Ausmaß, so zusätzlich noch obendrauf. Ja, aber diese Kardashians, ne? Die sind bei der Selbstoptimierung auf einem anderen Level. Weiß ich nicht, also ich meine, die lassen sich auch ständig durchscannen, hat sie erzählt.
1: The van drive by and we all jump in the van and you just lay down and it scans your body.
0: Ja, also die werden dann mit einem Van abgeholt und dann im Van direkt durchgescannt. Einmal reicht es dann im Leben, oder? Leute, ich glaube, eine Multivitamin-Brausetablette reicht auch aus.
2: I

4.19 Uhr, die hört die junge Nacht der ARD. Leute, bei Taylor Swift wird ja immer rumgescherzt, ne? Die bringt erst wieder dann neue Musik raus, wenn sie mit ihrem Boyfriend Schluss macht, weil die ja auch sehr viele Trennungssongs geschrieben hat auf ihren letzten Alben. Bei Olivia Rodrigo war es ähnlich. Also ich meine, Driver License, da ging es darum, dass da ein Schluss war. Auch viele Trennungshits gehabt, aber jetzt aktueller Track, Drop Dead. Ja, nee, das komplettes Gegenteil. Es geht nämlich ums frisch Verliebtsein, diese wahnsinnig überwältigenden Gefühle, die man da hat. Es ist bei mir ein bisschen länger her, aber ich weiß auch noch, wenn ich verknallt bin, dann ist es bei mir auch immer so, dass dann plötzlich ja alles viel bunter ist und so. Genau darum geht's halt in Drop Dead bei Olivia Rodrigo jetzt hier in der Jungnacht der ARD.

0: Die junge Nacht, Achtung, wir haben einen Falschfahrer auf der A72 Zwickau Richtung Leipzig. Zwischen Chemnitz Süd und Niederfrohna kommt euch ein Falschfahrer entgegen, fahrt äußerst rechts, überholt bitte nicht. Das ist auf der A72 Zwickau Richtung Leipzig zwischen Chemnitz Süd und Niederfrohna. Achtung, Falschfahrer, Vorsicht in beiden Richtungen.
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1: 16:30, die junge Nacht, wir schauen auf die Straßen. Achtung, wir haben noch den Falschfahrer auf der A42 Zwickau Richtung Leipzig. Zwischen Chemnitz Süd und Niederfrohna kommt euch ein Falschfahrer entgegen, fahrt äußerst rechts, überholt bitte nicht. Das ist die A72 Zwickau Richtung Leipzig. Zwischen Chemnitz Süd und Niederfrohna, Achtung, Falschfahrer, vorsichtig hier in beiden Richtungen. Hier die weitere Meldung, die A8 Stuttgart Richtung München ist zwischen Friedberg in Bayern und Dasing nach einem Unfall gerade gesperrt. Die A23 Hamburg Richtung Heide ist zwischen Eidelstedt und Pinneberg Süd wegen Bauarbeiten noch bis Dienstag 5 Uhr gesperrt. Die A40 Duisburg Richtung Essen ist zwischen Kreuz Duisburg und Kreuz Kaiserberg bis Dienstagmorgen auch noch gesperrt. Die A44 Düsseldorf Richtung Essen ist zwischen Kreuz Düsseldorf Nord und Ratingen-Schwarzbach bis Dienstagmorgen in beiden Richtungen noch dicht. Die A67 Mannheim Richtung Darmstadt ist zwischen Viernheimer Dreieck und Lorsch wegen einer Baustelle noch bis Dienstagmorgen etwa 5 Uhr gesperrt. Und die B43 Frankfurt Flughafen Richtung Offenbach ist zwischen Frankfurt am Flughafen West und der A3 Frankfurt am Main Süd nach einem Unfall immer noch gesperrt. That's it!
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1: Ja, ich bin auch noch mit dabei. Sebastian Röttges ist hier. Hi. Ich spiele euch jetzt Sauer Lars mit Lush Live und die holt für diesen Track ja bei ihren Konzerten auch immer Fans auf die Bühne. Die tanzen dann mit ihr zusammen den Lush Live Dance. Es gibt eine Choreografie zu dem Track, ja. Ich liebe diese Videos, wirklich. Ich könnte jedes einzelne davon 8-mal schauen. Es ist so süß, jedes Mal. Weil die Fans sind so happy, Sauer Lars ist happy. Ja, jetzt läuft's im Radio und ich bin auch happy.

0: Benson Boone. 4.38 Uhr haben wir es gleich gehört. Die junge Nacht der ARD bei diesem wundervollen, schönen, sommerlichen Wetter. Ja, jetzt gerade nicht, es ist Nacht, aber ihr checkt, ja. Leute, wenn man die Jobbeschreibung meiner Kollegin Lisa so liest, könnte man denken, was stimmt mit ihr nicht? Ja, weil die geht immer als was anderes auf die Straße und redet mit den Leuten. Meistens sind es so Sachen wie, ja, ich bin der Regen oder ich bin die Pollenzeit oder so negative Sachen, wo ihr euch dann mal so richtig schön auskotzen könnt. Könnt ihr sagen so, ich bin sauer auf dich, weil oder so. Aber jetzt bei dem schönen Wetter haben wir uns gedacht, na komm, jetzt darf sie auch mal was Gutes sein. Ja, Lisa hat mit euch gequatscht und zwar als die Sonne.
1: Ich bin die Sonne, hi.
2: Hi Sonne.
1: Hallo.
3: Hi.
1: Was mache ich denn mit dir?
2: Du zauberst mir ein Lächeln ins Gesicht auf jeden Fall.
3: Du bringst meine beste Seite zum Vorschein.
4: Leider auch viel Sonnenbrand, viel Schwitzen.
3: Ich bin glücklich, ich bin zufrieden, ich bin happy.
1: Wie fühle ich mich denn an für dich?
4: Wie eine Umarmung.
3: Warm.
2: Sehr belebend tatsächlich. Also ich bin heute wirklich aus dem Bett gesprungen. Also da hattest du wahrscheinlich auch einen Einfluss drauf.
1: Wie genießt du mich denn am liebsten?
3: Mit einem kühlen Getränk in der Hand. Und dann möglichst lange in Gemeinschaft, mit Freunden, mit Familie.
5: Auf einem Handtuch oder im Wasser.
4: Irgendwo am See. Irgendwo, wo es kühl ist, vielleicht auch im Park.
1: Wozu motiviere ich dich?
4: Zum in Urlaub fahren, aufzustehen.
2: Weniger am Handy zu sein.
4: Mich einzucremen.
3: Rauszugehen, einfach mit Freunden was zu unternehmen.
1: Was wünschst du dir für unsere gemeinsame Zeit, die jetzt anfängt?
4: Dass du ganz lange bleibst.
1: Dann freue ich mich auf ganz viel gemeinsame Zeit. Sag dann kurz tschüss.
2: Danke Sonne, schön, dass du vorbeigeschaut hast.
4: Tschüss.
3: Ciao, mach's gut.

0: Ey, absoluter Kandidat für Sommerhit 2026. Kevin Harris und Jazzy, Satisfy hier in der jungen Nacht der ARD. 4.48 Uhr. Leute, wie geht's euch nochmal hier ins Studio? 0221 567 89 111. Ey, romantische Serie, ne? Die irgendwas mit Eishockey zu tun haben. Da gibt's halt echt mittlerweile richtig viele. Okay. Ich glaube, es sind zwei aktuell. Ja, aber so romantisch, wie es dann in diesen Serien immer dargestellt wird, so romantisch ist der Sport. Eishockey an sich jetzt jedenfalls, glaube ich, nicht. Haben wir jedenfalls gelernt in der NDR-Nord-Reportage. Die haben wir geschaut. Und ja, da wird auf jeden Fall klar, Eishockeyspieler, die sind hart im Geben, aber auch hart im Nehmen.
1: Tor für die Hannover!
2: Das ist die schnellste Mannschaftssportart der Welt. Und die schönste.
3: Deswegen. Es ist einfach härter, es ist einfach
2: schneller. Du hast kein Mimimi.
3: Wir hoffen natürlich, dass die Spieler keiner sich verletzt. Aber selbst wenn einer einen Puck in die Fresse bekommt, in Hamm war das zum Beispiel so, der hat drei Zähne verloren am Freitag. Der ist mal kurz getackert worden und hat weitergespielt.
2: Autsch.

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1: Um 5 Uhr mit Cedric Bies. Internationale Friedensmissionen auf der ganzen Welt stehen immer mehr unter Druck. Das zeigt ein neuer Bericht des Stockholmer Friedensforschungsinstituts SIPRI. Jana Sinram berichtet.
2: Ende 2025 waren weltweit knapp 79.000 internationale Kräfte in Friedensmissionen im Einsatz. So wenige wie seit rund 25 Jahren nicht mehr. Allein in den letzten 10 Jahren hat sich die Zahl laut dem SIPRI-Bericht fast halbiert. Einer der Hauptgründe für den Rückgang ist demnach die finanzielle Situation bei den Vereinten Nationen. Große Geldgeber wie die USA und China haben ihre Beiträge verspätet oder gar nicht gezahlt. Dazu kommen politische Konflikte. Im UNO-Sicherheitsrat blockieren sich die Vetomächte zunehmend gegenseitig.
1: In der Demokratischen Republik Kongo breitet sich das Ebola-Virus weiter aus. Die Gesundheitsbehörden melden mehr als 900 registrierte Verdachtsfälle. Die Zahl der bestätigten Erkrankungen liegt inzwischen bei über 100. Am Freitag hatte die Weltgesundheitsorganisation das Risiko einer nationalen Ausbreitung im Kongo auf die Stufe sehr hoch angehoben. Im Nachbarland Uganda gibt es seit dem Wochenende 5 nachgewiesene Fälle. Auch internationale Helfer sind betroffen. Die Gefahr einer weltweiten Ausbreitung sei aber nach wie vor gering, sagt die WHO. In der spanischen Hauptstadt Madrid haben Zehntausende Menschen gegen hohe Mieten und Wohnungsknappheit demonstriert. Umfragen hatten ergeben, dass die Mieten und der Mangel an bezahlbarem Wohnraum zu den größten Sorgen der Spanierinnen und Spanier gehören. Ein spanisches Immobilienportal meldet, dass sich die Durchschnittsmiete in den letzten 10 Jahren verdoppelt hat. Grund für die Wohnungsknappheit ist unter anderem die Vermietung von Wohnungen und Häusern an Touristen. Mercedes-Pilot Kimi Antonelli hat in der Formel 1 den großen Preis von Kanada gewonnen. Es war der 4. Grand Prix-Sieg in Folge für den 19-Jährigen. Lena Bergmann berichtet.
3: 30 Runden lang lieferten Kimi Antonelli und sein Teamkollege George Russell sich ein hartes Duell an der Spitze. Dann war das Rennen in Montreal für Russell wegen Motorproblemen an seinem Mercedes beendet. Der Sieger der Qualifikation und auch des Sprints am Vortag verpasste somit ein perfektes Wochenende und Antonelli baut seinen Vorsprung in der WM-Wertung weiter aus. Lewis Hamilton im Ferrari überzeugte als Zweiter. Dahinter fuhr Max Verstappen im Red Bull erstmals in dieser Saison aufs Podium. McLaren setzte bei den wechselhaften Bedingungen in Kanada auf die falschen Reifen. Hinzu kamen technische Probleme am Auto von Lando Norris.
1: Das nächste Formel-1-Rennen findet am 5. Juni in Monaco statt. Das waren die Nachrichten mit Cedric Bies. Das Wetter: Am Morgen ist es in Deutschland meistens klar und die Temperaturen liegen zwischen 18 und 9 Grad. Am Tag scheint dann wieder viel die Sonne. Ein paar Wolken gibt es nur über den Mittelgebirgen und an den Alpen. Am Dienstag und Mittwoch gibt es weiter viel Sonne und es bleibt ähnlich heiß. Die Zeit: Es ist 5.03 Uhr.
4: Die junge Nacht, wir schauen auf die Straßen. Die A8 Stuttgart Richtung München ist zwischen Friedberg in Bayern und Dasing nach einem Unfall gerade gesperrt. Die A23 Hamburg Richtung Heide zwischen Eidelstedt und Pinneberg Süd wegen Bauarbeiten noch bis Dienstag 5 Uhr gesperrt. Die A40 Duisburg Richtung Essen ist zwischen Kreuz Duisburg und Kreuz Kaiserberg bis Dienstagmorgen noch dicht. Die A44 Düsseldorf Richtung Essen ist zwischen Kreuz Düsseldorf Nord und Ratingen-Schwarzbach bis Dienstagmorgen in beiden Richtungen gesperrt. Die A67 Mannheim Richtung Darmstadt ist zwischen Viernheimer Dreieck und Lorsch wegen einer Baustelle noch bis Dienstagmorgen etwa 5 Uhr gesperrt. Und die B43 Frankfurt Flughafen Richtung Offenbach ist zwischen Frankfurt am Main Flughafen West und der A3 Frankfurt am Main Süd nach einem Unfall immer noch gesperrt. That's it!
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4: Mit Sebastian Röpke und wenn ihr mögt, ja auch mit euch. Nummer hier ins Studio 0221 567 89 111. Und wir gucken gleich mal gemeinsam ins Kino. Es gibt einen neuen Film, der heißt Ladies First. Und ich finde den Inhalt jetzt schon spannend, weil da werden Frauen wie Männer behandelt und andersrum.

0: 5.14 Uhr. Hier ist die junge Nacht der ARD. Die sind so locker hinten raus. So, hallo Leute, euer Song endet. Macht euch doch mal ein, zwei Gedanken vielleicht. Leute, der Borat-Anzug, ne, da heißt ja nur Borat-Anzug wegen Borat. Also dieses grüne, kleine Mini-Man-Kini-Teilchen. Ihr habt vielleicht Bilder im Kopf. Der wird gespielt von Sacha Baron Cohen und auf Netflix gibt es gerade einen neuen Film mit ihm. Ladies First. Kinomann Marcel Emmel. Wieder mit diesem knappen Mankini oder wie?
1: Nee, der hängt zum Glück im Schrank. Also ja. Sacha Baron Cohen spielt hier so einen Playboy-Macho, so einen richtigen Bäh-Klischee-Chef und CEO.
2: Damien hatte einfach alles. Geld, Sex, Macht. Aber er war auch ein Arschloch.
1: Ja, nur kommt halt irgendwann der Tag, an dem er gegen eine Laterne läuft.
3: Mhm. Sie sind gefangen.
1: Und plötzlich ist die Welt eine andere.
0: Alles klar, aber hier dieses Ding mit, er kann Frauengedanken hören und so, das gab's doch schon alles.
1: Es gab's schon tausendmal, aber hier wird es tatsächlich viel, viel wilder. Seine Männerwelt ist ab da frauendominiert.
4: Was ist hier los?
5: Damien, mach dich mal nützlich und hilf deinem Vater in der Küche.
1: So, ist das ziemlich stumpf? Ja, finde ich das trotzdem sehr, sehr witzig, aber hallo.
0: Na, sehr schön, okay, also schwieriger Humor, also nicht für alle vielleicht?
1: Also ich finde ja, es macht es noch besser, wenn man sich vorstellt, dass irgendwer da so schmierbäuchig auf dem Sofa liegt und brüllt, was soll die übertriebene Scheiße denn da? Für mich einfach ein Traum. Einfach vor Film- und Gesellschaftsklischees so den Spiegel halten, alles umdrehen und daraus, naja, quasi so eine toxisch-feminine Welt zu erfinden und damit so brutal zu zeigen, ist das nicht das Allerletzte? Ich finde es total smart. Klar ist dieser Grundgag irgendwann auserzählt und der Film geht trotzdem noch eine halbe Stunde. Aber selbst wenn die Story jetzt nicht mit dieser starken Idee mitkommt, ich finde, reingucken, staunen und hoffentlich lachen, das sollte trotzdem drin sein.
0: Ach, sehr schön. Das alles ab sofort auf Netflix. Ladies Night mit Sacha Baron Cohen. Den kennen wir eigentlich noch als Borat. Jetzt spielt er ein Macho. Hier ist die junge Nacht der ARD.

5.22 Uhr, ihr hört die junge Nacht der ARD. Leute, falls ihr eine Partnerin oder einen Partner habt, dann gab es ja vielleicht auch mal eine Zeit, wo ihr diese Person noch nicht getroffen habt, ne? Also irgendwann kommt ja dieser Moment, wo man diese Person trifft. Und genau darum geht es in dem neuen Track von Farjan und Dalton, Versprich mir. Nämlich dieser eine Moment, wo man dann diese Person kennenlernt, die alles zum Positiven verändert hat. Wo man sich denkt, versprich mir bitte einfach, dass du bei mir bleibst.

0: Halb sechs, hier ist die junge Nacht. Wir schauen auf die Straßen. Die A8 Stuttgart Richtung München ist zwischen Friedberg in Bayern und Dasing nach einem Unfall immer noch gesperrt. Die A23 Hamburg Richtung Heide ist zwischen Eidelstedt und Pinneberg Süd wegen Bauarbeiten noch bis Dienstag 5 Uhr dicht. Die A40 Duisburg Richtung Essen ist zwischen Kreuz Duisburg und Kreuz Kaiserberg bis Dienstagmorgen noch gesperrt. Die A44 Düsseldorf Richtung Essen ist zwischen Kreuz Düsseldorf Nord und Ratingen-Schwarzbach bis Dienstagmorgen in beiden Richtungen gesperrt. Die A67 Mannheim Richtung Darmstadt ist das. Bis zwischen Firnheimer Dreieck und Lorsch wegen einer Baustelle bis Dienstagmorgen etwa 5 Uhr noch gesperrt. Und die B43 Frankfurt Flughafen Richtung Offenbach ist zwischen Frankfurt am Main Flughafen West und der A3 Frankfurt am Main Süd nach einem Unfall immer noch gesperrt. That's it!
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0: Mit Sebastian Röpke. Leute, ich wünsche euch nicht nur einen geilen Feiertag heute, nee, ich wünsche euch auch, dass euer Kopfkissen immer eine kühle Seite hat und dass euch der Dönermann Chef nennt.

0: 5.36 Uhr. Leute, wenn ihr um 6 Uhr irgendwo sein müsst, dann beeilt euch jetzt vielleicht mal ein bisschen. Hier ist die junge Nacht der ARD. Und diese Woche hat uns Harry Styles ja schon ein bisschen verstört. Nee, es geht nicht darum, dass seine Bühne vielleicht zu hoch ist. Das war ja auch ein Thema. Er spielt ja gerade in Amsterdam mehrere Konzerte. Und die Bühne ist doch ein bisschen zu hoch, wenn man da so direkt davor steht. Kann man als Fan nicht wahnsinnig viel sehen. Wollen sie aber ändern. Nee, es geht nicht um das Konzert, sondern er hat eine Rede für Radiohead gehalten. Weil die haben einen Preis bekommen. Und für ihn war das auch kein Problem, weil...
1: Radiohead is my favorite band.
0: Ja, Radiohead ist seine absolute Lieblingsband. Ja, und er hat dann allerdings in seiner Rede auch noch erzählt, was sehr intim ist, wo ich mich gefragt habe, wie kam er darauf, das zu erzählen? Also er hat sein erstes Mal zu einem Radiohead-Song gehabt, zu Talkshow-Host, also beziehungsweise zum Intro hat er erzählt.
1: I lost my virginity to the intro of Talkshow-Host.
0: Ja, Riesenlacher, aber alle so, meint ihr das ernst? Ist das wirklich so gewesen? Ich meine, wenn es wirklich so war, ihr könnt euch das jetzt mal kurz vorstellen. Das Intro klingt so. Ja, und da beginnt auch schon der Song, also da ist das Intro auch schon vorbei. Also ich hoffe, das ging länger als die 10 Sekunden, die wir jetzt da gehört haben. Naja, aber wir haben jetzt auf jeden Fall für immer Bilder im Kopf. Danke Harry Styles dafür.

0: 5:47 Uhr, ihr hört die junge Nacht der ARD. Leute, bei Goethe, in Goethes Faust, da heißt es ja, Namen sind Schall und Rauch. Ja, ist auch mittlerweile zum Sprichwort geworden. Ja, sieht man in der ARD-Mediathek ein bisschen anders. Haben wir gesehen bei Kaum zu glauben.
1: Insgesamt tragen
2: 72 Menschen unserer Kleinstadt Laubansbach Riesennamen.
3: Um die vielen Fickers auseinanderzuhalten, setzen sie einfach ihren Job vor den Namen.
4: Klick auf! Wir sind die Heizungsficker.
5: Ich bin der Sauerkrautficker.
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1: Um 6 Uhr mit Michael Hafke. Friedensmissionen weltweit stehen zunehmend unter Druck. Das zeigt ein neuer Bericht des Friedensforschungsinstituts SIPRI. Aus Stockholm, Jana Sinram.
2: Ende 2025 waren weltweit knapp 79.000 internationale Kräfte in Friedensmissionen im Einsatz, so wenige wie seit rund 25 Jahren nicht mehr. Allein in den letzten 10 Jahren hat sich die Zahl laut dem SIPRI-Bericht fast halbiert. Einer der Hauptgründe für den Rückgang ist demnach die finanzielle Situation bei den Vereinten Nationen. Große Geldgeber wie die USA und China haben ihre Beiträge verspätet oder gar nicht gezahlt. Dazu kommen politische Konflikte. Im UNO-Sicherheitsrat blockieren sich die Vetomächte zunehmend gegenseitig. Dadurch wird es schwerer, Mandate zu verlängern oder neue Missionen zu beschließen. Wenn es so weitergeht, könnte die Zahl der Konflikte laut SIPRI weiter zunehmen und sie hätten noch schwerere Folgen für die Zivilbevölkerung.
1: Die Ukraine hat nach den massiven russischen Luftangriffen auf Kiew eine Dringlichkeitssitzung des UN-Sicherheitsrats beantragt. Der ukrainische Außenminister Sibiya warf der Führung in Moskau vor, mit den Attacken fehlende militärische Fortschritte kompensieren zu wollen. Er forderte eine entschlossene Reaktion der internationalen Gemeinschaft. Bei den russischen Luftschlägen von der Nacht auf Sonntag waren in der Ukraine mindestens 4 Menschen ums Leben gekommen. Zum dritten Mal setzte Moskau dabei eine Hyperschallrakete ein, die auch mit Atomsprengköpfen bestückt werden kann. Ist es nötig, dass Lehrer Beamte sind? Der Wirtschaftsweise Truger hält die hohe Zahl von Beamten in Deutschland für fragwürdig. Aus der NDR-Nachrichtenredaktion Inken Henkel.
3: Der Neuen Osnabrücker Zeitung sagte Truger, Lehrer und Universitätsprofessoren wie er müssten seiner Ansicht nach nicht zwingend verbeamtet werden. Vor allem aber spricht sich der Wirtschaftsweise dafür aus, Beamte in die gesetzliche Krankenversicherung einzubeziehen. So würden Staatsdiener stärker in die Solidargemeinschaft eingebunden und die Entstehung eines Klassensystems würde verhindert. Durch die guten Gehälter der Beamten könne die Kassenlage der GKV gestärkt werden.
1: Bundesinnenminister Dobrindt sieht ein gesetzliches Social-Media-Verbot für Kinder skeptisch. Ein einfaches Verbot für Plattformen wie Facebook, Instagram oder TikTok halte er für schwer durchsetzbar, sagte der CSU-Politiker der Funke Mediengruppe. Seiner Meinung nach trifft nicht der Staat die Entscheidung, ab wann ein Kind ein Handy bekommt, sondern Familien und Eltern. In Deutschland beschäftigt sich gerade eine Expertenkommission mit dem Thema, um Handlungsempfehlungen zum Kinder- und Jugendschutz in der digitalen Welt zu erarbeiten. Die Ergebnisse sollen im Sommer vorliegen. Bei einem Brand auf einem Frachter im Hamburger Hafen sind 8 Menschen schwer verletzt worden. Es handelt sich um 7 Crewmitglieder und einen Feuerwehrmann. Aus Hamburg Elias Bartel.
4: Im Lagerbereich des rund 90 Meter langen Schiffs war Feuer ausgebrochen. Die Besatzung hatte schon erste Löschversuche unternommen, als die Feuerwehr eintraf. Rund 80 Einsatzkräfte kämpften knapp 3 Stunden gegen die Flammen. Auch das Löschboot Branddirektor Westphal war im Einsatz. Feuerwehrtaucher sicherten die Einsatzkräfte zusätzlich ab. Eine Person blieb nach notärztlicher Behandlung am Einsatzort. Warum das Feuer ausbrach, ist noch unklar. Die Polizei ermittelt.
1: Und das waren die Nachrichten. Das Wetter Norddeutschlands gibt viel Sonne. Ab und zu sind auch ein paar lockere Wolken dabei. Bei Werten zwischen 22 und 28 Grad an den Küsten, dann ist es etwas kühler. Und morgen zeigt sich wieder häufig die Sonne. Von der dänischen Grenze und der Ostsee gibt es dann später mehr Wolken. Dazu vereinzelt Schauer und Gewitter. Und es wird deutlich wärmer, 21 bis 31 Grad. Am Mittwoch dann erneut Sonnenschein und Wolken und 15 bis 23. Und ähnlich sieht es am Donnerstag aus. Es ist wieder heiter bis wolkig und dann 16 bis 23. Grad. Es ist 6.04 Uhr.
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1: Und wir haben eine Meldung, betrifft die A23. Hamburg Richtung Heide ist zwischen Eidelstedt und Pinneberg Süd wegen Bauarbeiten bis morgen 5 Uhr gesperrt. Kommen Sie sicher ans Ziel und wir wünschen eine gute Fahrt.
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1: Um 7 Uhr mit Michael Hafke. Friedensmissionen weltweit stehen zunehmend unter Druck. Das zeigt der neue Bericht des Friedensforschungsinstituts SIPRI. Aus Stockholm, Jana Sinram.
2: Ende 2025 waren weltweit knapp 79.000 internationale Kräfte in Friedensmissionen im Einsatz, so wenige wie seit rund 25 Jahren nicht mehr. Allein in den letzten 10 Jahren hat sich die Zahl laut dem SIPRI-Bericht fast halbiert. Einer der Hauptgründe für den Rückgang ist demnach die finanzielle Situation bei den Vereinten Nationen. Große Geldgeber wie die USA und China haben ihre Beiträge verspätet oder gar nicht gezahlt. Dazu kommen politische Konflikte. Im UNO-Sicherheitsrat blockieren sich die Vetomächte zunehmend gegenseitig. Dadurch wird es schwerer, Mandate zu verlängern oder neue Missionen zu beschließen. Wenn es so weitergeht, könnte die Zahl der Konflikte laut SIPRI weiter zunehmen und sie hätten noch schwerere Folgen für die Zivilbevölkerung.
1: Die Ukraine hat nach den massiven russischen Luftangriffen auf Kiew eine Dringlichkeitssitzung des UN-Sicherheitsrats beantragt. Der ukrainische Außenminister Sybiha warf der Führung in Moskau vor, mit den Attacken fehlende militärische Fortschritte kompensieren zu wollen. Er forderte eine entschlossene Reaktion der internationalen Gemeinschaft. Bei den russischen Luftschlägen von der Nacht auf Sonntag waren in der Ukraine mindestens 4 Menschen ums Leben gekommen. Zum dritten Mal setzte Moskau dabei eine Hyperschallrakete ein, die auch mit Atomsprengköpfen bestückt werden kann. Ist es nötig, dass Lehrer Beamte sind? Der Wirtschaftsweise Truger hält die hohe Zahl von Beamten in Deutschland für fragwürdig. Aus der NDR Nachrichtenredaktion Inken Henkel.
3: Der Neuen Osnabrücker Zeitung sagte Truger, Lehrer und Universitätsprofessoren wie er müssten seiner Ansicht nach nicht zwingend verbeamtet werden. Vor allem aber spricht sich der Wirtschaftsweise dafür aus, Beamte in die gesetzliche Krankenversicherung einzubeziehen. So würden Staatsdiener stärker in die Solidargemeinschaft eingebunden und die Entstehung eines Klassensystems würde verhindert. Durch die guten Gehälter der Beamten könne die Kassenlage der GKV gestärkt werden.
1: Innerhalb der Regierungsparteien gibt es Kritik an möglichen Kürzungen beim Elterngeld. SPD-Fraktionsvize Schmidt sagte dem Nachrichtenmagazin Spiegel, Familienpolitik dürfe kein Steinbruch für kurzfristige Haushaltskonsolidierungen sein, sondern müsse verlässlich und planbar bleiben. Vorher hatte schon CDU-Generalsekretär Lindemann vor Einschnitten beim Elterngeld gewarnt. Angesichts der schwierigen Finanzlage muss Bundesfamilienministerin Prien in ihrem Etat eine 500 Millionen Euro einsparen. Im Gespräch ist unter anderem die Bezugsdauer des Elterngelds zu verkürzen oder die Bezüge zu senken. Bei einem Brand auf einem Frachter im Hamburger Hafen sind 8 Menschen schwer verletzt worden. Es handelt sich um 7 Crewmitglieder und einen Feuerwehrmann. Aus Hamburg Elias Bartel.
4: Im Lagerbereich des rund 90 Meter langen Schiffs war Feuer ausgebrochen. Die Besatzung hatte schon erste Löschversuche unternommen, als die Feuerwehr eintraf. Rund 80 Einsatzkräfte kämpften knapp 3 Stunden gegen die Flammen. Auch das Löschboot Branddirektor Westphal war im Einsatz. Feuerwehrtaucher sicherten die Einsatzkräfte zusätzlich ab. Eine Person blieb nach notärztlicher Behandlung am Einsatzort. Warum das Feuer ausbrach, ist noch unklar. Die Polizei ermittelt.
1: Und das waren die Nachrichten. Das Wetter Norddeutschlands gibt viel Sonne. Ab und zu sind auch ein paar lockere Wolken dabei bei Werten zwischen 22 und 28 Grad. An den Küsten ist es etwas kühler. Morgen dann wieder häufig viel Sonne von der dänischen Grenze und der Ostsee. Später dann mehr Wolken, auch vereinzelte Schauer und Gewitter und 21 bis 31 Grad. Deutlich kühler wird es am Mittwoch. Dazu erneut Sonnenschein und Wolken und 15 bis 23. Und ähnlich sieht es am Donnerstag aus. Heiter bis wolkig und 16 bis 23 Grad. Es ist 7.04 Uhr.
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1: Mit einer Meldung, die A23 Hamburg Richtung Heide zwischen Eidelstedt und Pinneberg Süd wegen Bauarbeiten bis morgen 5 Uhr gesperrt. Kommen Sie sicher ans Ziel und wir wünschen eine gute Fahrt.
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1: Um 8 Uhr mit Michael Hafke. Internationale Friedensmissionen weltweit stehen zunehmend unter Druck. Das zeigt der neue Bericht des Friedensforschungsinstituts SIPRI. Aus Stockholm, Jana Sinram.
2: Ende 2025 waren weltweit knapp 79.000 internationale Kräfte in Friedensmissionen im Einsatz. So wenige wie seit rund 25 Jahren nicht mehr. Einer der Hauptgründe für den Rückgang ist demnach die finanzielle Situation bei den Vereinten Nationen. Große Geldgeber wie die USA und China haben ihre Beiträge verspätet oder gar nicht gezahlt. Dazu kommen politische Konflikte. Im UNO-Sicherheitsrat blockieren sich die Vetomächte zunehmend gegenseitig.
1: Die Ukraine hat nach den massiven russischen Luftangriffen auf Kiew eine Dringlichkeitssitzung des UN-Sicherheitsrats beantragt. Der ukrainische Außenminister Sybiha warf der Führung in Moskau vor, mit den Attacken fehlende militärische Fortschritte kompensieren zu wollen. Er forderte eine entschlossene Reaktion der internationalen Gemeinschaft. Bei den russischen Luftschlägen von der Nacht auf Sonntag waren in der Ukraine mindestens 4 Menschen ums Leben gekommen. Zum dritten Mal setzte Moskau dabei eine Hyperschallrakete ein, die auch mit Atomsprengköpfen bestückt werden kann. Ist es nötig, dass Lehrer Beamte sind? Der Wirtschaftsweise Truger hält die hohe Zahl von Beamten in Deutschland für fragwürdig. Aus der NDR Nachrichtenredaktion Ingen Henkel.
3: Der Neuen Osnabrücker Zeitung sagte Truger, Lehrer und Universitätsprofessoren wie er müssten seiner Ansicht nach nicht zwingend verbeamtet werden. Vor allem aber spricht sich der Wirtschaftsweise dafür aus, Beamte in die gesetzliche Krankenversicherung einzubeziehen. So würden Staatsdiener stärker in die Solidargemeinschaft eingebunden und die Entstehung eines Klassensystems würde verhindert. Durch die guten Gehälter der Beamten könne die Kassenlage der GKV gestärkt werden.
1: Bundesinnenminister Dobrindt sieht ein gesetzliches Social-Media-Verbot für Kinder skeptisch. Ein einfaches Verbot für Plattformen wie Facebook, Instagram oder TikTok halte er für schwer durchsetzbar, sagte der CSU-Politiker der Funke Mediengruppe. Seiner Meinung nach trifft nicht der Staat die Entscheidung, ab wann ein Kind ein Handy bekommt, sondern Familien und Eltern. In Deutschland beschäftigt sich gerade eine Expertenkommission mit dem Thema, um Handlungsempfehlungen zum Kinder- und Jugendschutz in der digitalen Welt zu erarbeiten. Die Ergebnisse sollen im Sommer vorliegen. Bundeskanzler Merz hat sich schon für ein Social-Media-Verbot für Kinder unter 14 Jahren ausgesprochen. In Kalifornien hoffen die Behörden darauf, dass sich eine drohende Explosion eines Chemikalientanks doch noch abwenden lässt. In den nächsten Stunden wollen Einsatzkräfte überprüfen, ob ein Riss in dem Tank die Explosionsgefahr gebannt hat. Aus Los Angeles, Antje Sieb.
4: Bei einer Inspektion hatten sich Hinweise auf einen Riss ergeben. Jetzt sollen Einsatzkräfte vor Ort feststellen, ob sich der Druck im Tank dadurch ausreichend verringert hat. Der Tank wird aus Sicherheitsgründen seit Tagen hauptsächlich mit Drohnen überwacht, um die Einsatzkräfte nicht unnötig zu gefährden. Um bei einem Leck die Gefahr für die Umwelt möglichst gering zu halten, habe die Feuerwehr bereits Vorkehrungen getroffen. Kaliforniens Gouverneur Gavin Newsom hatte am Wochenende wegen des Vorfalls einen Notstand erklärt. Im Umkreis des gefährdeten Tanks können weiter zehntausende Menschen nicht zurück in ihre Häuser.
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5: Also wenn du morgens schon liest, heute warm bis sehr warm, dann ist der Tag doch schon geritzt, oder nicht? 22 bis 29 Grad gibt's heute. An den Küsten bis zu 24 Grad. Dazu ohne Ende Sonne. Höchstens mal so ein paar kleine Wölkchen hier und da. Und morgen ist dann nicht mehr warm bis sehr warm angesagt, sondern warm bis heiß. Bis zu 32 Grad kriegen wir im Norden. Dazu auch wieder sonnig. Im Laufe des Tages kann es aber auch hier und da mal so einen kurzen Schauer oder auch ein kurzes Wärmegewitter geben. 4 Minuten nach 8 haben wir es. Eine Meldung gibt es von der A23, Hamburg Richtung Heide. Die ist zwischen Eidelstedt und Pinneberg Süd wegen Bauarbeiten gesperrt. Und zwar noch bis morgen früh 5 Uhr. Das war's, kommt gut durch.
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5: Mit mir, ich bin Saskia und Leute, wie gut kann ein Montag bitte schmecken, oder? Einfach Feiertag, auspennen, 5 Grade sein lassen, einfach nur geil. Falls ihr allerdings, so wie ich heute, die Stellung auf der Arbeit haltet, damit eure Kollegen schön auspennen können, dann gehen jetzt Props an euch raus. Hört ihr vielleicht, wie unsere Karma-Kasse gerade klingelt? Ist doch geil.
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0: Charles mit Love Tonight hier bei Enjoy. Und ich schicke direkt mal eine Portion Baldrian nach Dresden rüber zu DJ Purple Disco Machine. Der spielt da nämlich heute Abend seine vierte Show in Folge. Und ich habe gerade auf Instagram gesehen, dass er trotz jahrelanger Erfahrung immer noch so richtig die Hosen voll hat vor solchen Shows.
1: Mach mir klein die Hosen. Ich frage jedes Jahr, denke ich, warum. Und diesmal werde ich mich das viermal fragen.
2: Das wäre es auf der Bühne hingeleert. Erste Show.
0: Ja, nix Hüfte gebrochen. Also wie sympathisch willst du aber sein, oder? Purple Disco Machine so, jupp, ihr kriegt ihn jetzt mit Beat of Your Heart.

0: Während richtig viele im Norden heute wahrscheinlich so richtig schön die Seele baumeln lassen, geht den Wolfsburg-Fans wahrscheinlich schon richtig die Pumpe. Bleibt Wolfsburg erstklassig oder geht's in die zweite Fußball-Bundesliga? Der VfL Wolfsburg, der muss heute Abend im Relegationsrückspiel gegen den SC Paderborn ran. Beim Hinspiel am Donnerstag, da gab's nur 0:0. Da ist also heute Abend noch alles drin für beide Teams. Und ich liebe ja diese norddeutsche Gelassenheit von Wolfsburgs Cheftrainer Dieter Hecking.
1: Am Ende des Tages werden wir entweder gratulieren müssen oder wir werden feiern können. Mehr Alternativen gibt's nicht.
0: Jo, wissen schon mal alle Fußballleien Bescheid, wie es läuft. Und auf die Frage, ob er sich am Samstag das Pokalfinale reingezogen hat, um sich da vielleicht so ein bisschen was abzugucken, kam nur Folgendes.
1: Also, ich war vor Landesgartenschau, ich habe nichts gesehen vom Pokalfinale.
0: Also, Coolness-Faktor auf jeden Fall 10 von 10 bei Hecking. Ob die Niedersachsen in der Bundesliga bleiben, das sehen wir heute Abend beim Relegationsrückspiel in Paderborn. Anstoß ist um 8:30. Daumen sind gedrückt.

0: Sarah Larsen mit Memory Lane hier bei Enjoy. Ich hoffe, ihr genießt gerade euer gemütliches Feiertagsfrühstück, falls ihr schon wach seid. Kurz nach halb neun haben wir's. Wow. Wir checken mal kurz die Straßenlage. Eine Meldung habe ich für euch und die kommt von der A23 Hamburg Richtung Heide. Die ist zwischen Eidelstedt und Pinneberg Süd wegen Bauarbeiten gesperrt und zwar noch bis morgen früh 5 Uhr. Das war's aber schon. Kommt gut durch.
1: Für euch.
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0: Nicht das Wetter genießen, du musst. Ins Kino gehen, so du sollst. Alle Star Wars-Fans haben ja wohl schon sehnsüchtig drauf gewartet. Ab sofort läuft The Mandalorian and Grogu in den Kinos. Der erste Star Wars-Film seit fast 7 Jahren. Ich bin ehrlich gesagt so gar nicht drin in diesem Star Wars-Universum, aber. Wenn ihr es seid, kennt ihr wahrscheinlich auch die Serie The Mandalorian. Und Angel Kino Frau Brunja sagt uns jetzt, worum es im Film geht.
1: Es geht natürlich wieder um Mando und seinen Adoptivsohn Grogu, also Baby Yoda. Die beiden arbeiten für die Neue Republik und sollen Verbrecher des Imperiums jagen.
2: Hier geht es nicht um Rache. Es geht darum, einen weiteren Krieg zu verhindern.
1: Dabei nimmt Mando dann aber einen sehr gefährlichen Auftrag an von der Familie von Star Wars-Ikone Jabba the Hutt. Und er und Grogu werden bedroht.
3: Du wirst leiden.
1: Mehr verrate ich nicht.
0: Okay, wow. Aber kann ich den Film auch gucken, wenn ich jetzt zum Beispiel ja nicht die Serie geguckt habe?
1: Auf jeden Fall. Ich finde, man wird super mitgenommen und ich würde auch empfehlen, den Film im Kino zu gucken. Mhm. Die Special Effects und Kulissen sind nämlich einfach zu gut. Und kleiner Fun Fact, die Kulissen wurden aus natürlichen Materialien gebaut und die sahen so echt aus, dass während der Dreharbeiten einfach Waschbären eingezogen sind. Also wenn das kein zusätzlicher Beweis für einen guten Film ist, dann weiß ich doch auch nicht.
0: Alles klar. The Mandalorian und Grogu gibt's ab sofort im Kino.
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1: Um 9 Uhr mit Michael Hafke. Die Zahl der Einsatzkräfte bei internationalen Friedensmissionen ist im vergangenen Jahr auf den niedrigsten Stand seit mindestens 25 Jahren gesunken. Das zeigt ein Bericht des Friedensforschungsinstituts SIPRI. Aus der NDR-Nachrichtenredaktion Karl Schreiber.
2: Friedenseinsätze in den Krisengebieten auf dieser Welt müssen laut SIPRI immer häufiger mit weniger Personal auskommen. Demnach haben Ende 2025 knapp 79.000 Einsatzkräfte für Friedensmissionen gearbeitet. Das ist mit 17% der stärkste Rückgang der vergangenen 10 Jahre. Ein Grund, so die Forscher, es fehlt an Geld. Aber auch die geopolitische Lage und die damit verbundenen politischen Pattsituationen im UN-Sicherheitsrat sind dem Bericht zufolge ein Problem. Die 5 ständigen Mitglieder USA, China, Russland, Großbritannien und Frankreich können dort mögliche Einsätze mit ihrem Veto blockieren.
1: Einen Tag nach den massiven russischen Luftangriffen auf Kiew meldet die Ukraine neue Attacken auf den Süden des Landes. In der Region Cherson wurden demnach mindestens 2 Menschen getötet und viele weitere verletzt. Auch in der Stadt Saporischschja soll es Verletzte geben. Von russischer Seite aus hieß es, dass die Ukraine unter anderem Ziele in der Region Belgorod attackiert habe. Dort sollen 2 Männer ums Leben gekommen sein. Die gegenseitigen Angriffe folgten auf eine der schwersten russischen Bombardierungen von Kiew seit Kriegsbeginn. Die Ukraine beantragte eine Dringlichkeitssitzung des UN-Sicherheitsrates. Angesichts finanzieller Probleme bei der gesetzlichen Krankenversicherung GKV hält es der Wirtschaftsweise Truger für nötig, die Zahl der Einzahler zu vergrößern. Mit Blick hat er dabei auf die Beamten. Aus der Nachrichtenredaktion Andrea Schnelzer.
3: Dass Beamte aus der gesetzlichen Krankenversicherung rausgehalten werden, hält Truger für völlig falsch. Denn gerade sie könnten durch ihr gutes Gehalt die Kassenlage der GKV durchaus stärken, sagte er der Neuen Osnabrücker Zeitung. In aller Regel sind Beamte aber privat versichert. Der Ökonom plädiert dafür, Staatsdiener stärker in die Solidargemeinschaft einzubinden. So müssten etwa die Beitragszahler der GKV für den Großteil der Gesundheitskosten aufkommen, die Bürgergeldempfänger verursachen. Der Bund mache sich da einen schlanken Fuß, so Truger. Und auch Privatversicherte bleiben außen vor.
1: Die meisten Fälle von vermissten Kindern in Deutschland können aufgeklärt werden. Das hat das Bundeskriminalamt mitgeteilt. Anlass ist der heutige Tag der vermissten Kinder. Demnach gab es im vergangenen Jahr gut 19.200 entsprechende Fälle. Nach 3 Monaten seien bereits 96% von ihnen erledigt, so ein BKA-Sprecher. Bei einem Großteil der vermissten Kinder handelt es sich demnach um Fälle von Kindesentziehungen, Dauerausreißern oder unbegleiteten minderjährigen Flüchtlingen. Auch wenn die Aufklärungsquote hoch ist, so sind die aktuellen Zahlen im Vergleich zum Vorjahr leicht gestiegen. Bei einem Brand auf einem Frachtschiff im Hamburger Hafen sind mehrere Menschen schwer verletzt worden. Unter ihnen ist den Angaben zufolge auch ein Feuerwehrmann. Der Brand war gestern Nachmittag im Lagerbereich des Schiffes ausgebrochen. Etwa 80 Einsatzkräfte kämpften stundenlang gegen die Flammen. Warum das Feuer aus ist, ist noch unklar. Die Polizei ermittelt.
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4: Bei euch in Aurich haben wir schon 18 Grad, in Jagel 14 und bei euch in Rostock 16 Grad. Dazu haben wir heute wieder richtig schön die Sonnenflatrate gebucht. Na klar, höchstens so ein paar klitzekleine Wölkchen ziehen hier und da durch. Das alles bei bis zu 29 Grad. Morgen geht es dann sogar hoch, teilweise auf bis zu 32 Grad. Dazu auch wieder sonnig, aber ganz vereinzelt kann es tagsüber kurze Schauer oder auch mal ein Gewitter geben. 3 Minuten nach 9 haben wir es. Wir schauen zu euch auf die A23, Hamburg Richtung Heide. Die ist zwischen Eidelstedt und Pinneberg Süd wegen Bauarbeiten gesperrt und zwar noch bis morgen früh 5 Uhr. Das war's, gute Fahrt.
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4: Na, wovon habt ihr euch heute Morgen wecken lassen? Von ihm? Oder doch lieber von einem Weckton auf eurem Handy. Könnt ihr gerne mal raushauen über die Enjoy-App. Und wir checken in der Zeit mal, welcher Ton auf dem Handy am besten geeignet ist, damit wir morgens nicht wie so ein Zombie durch die Gegend schlurfen. Die Antwort gibt's in 8 Minuten.
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0: Ein App-User ohne Namen schreibt gerade so, mein Wecker seit 10 Monaten, mein Baby. Gut, Freunde, ich glaube, das ist kaum zu toppen. Aber wir chatten jetzt trotzdem mal, mit welchem Weckerton wir ansonsten so ganz gut aus dem Bett kommen morgens. Eine Studie aus Australien hat getestet, welche Handy-Wecker-Melodien uns gut in den Tag bringen und welche eher nicht so. Sabine aus dem Angel-Team hat sich mal wecken lassen für uns. Welche Töne sind denn der Horror?
1: Alles, was so voll hektisch und schrill ist. Zum Beispiel sowas hier. Ja, das weckt uns natürlich, klar, weil es halt laut ist, aber es löst auch so eine kleine Stressreaktion aus, die uns direkt unentspannt in den Tag schickt. Bei der Studie wurden die Menschen auch so in 2 Gruppen eben aufgeteilt und die halt mit sowas Schrillem hier geweckt wurden, die waren danach auch einfach länger träge als die, die jetzt einen melodischeren Weckton bekommen haben.
0: Kann ich nachvollziehen. Ja. Also melodisch ist besser, ja?
1: Also laut der Studie ja, und da reden wir so über Töne auf jeden Fall mit einem Rhythmus, sowas hier.
0: Ja.
1: Ja, ist auch ein bisschen sanfter, ne?
0: Ja.
1: Ja, und wenn die auch erst langsam starten und dann so ein bisschen lauter werden, dann kriegt unser Körper auch so ganz sachte das Signal, dass es Zeit zum Aufwachen ist.
0: Also ich habe so einen Harfensound, also von dem Instrument, keine Boothupe, nicht Harfen, sondern Harfe. Also ich fühle mich damit okay.
1: Schön für dich. Ich habe Katy Perry, die schreibt mir immer sowas morgens entgegen.
0: Wie fühlst du dich damit so?
1: Wie überfahren.
0: Beweislage abgeschlossen, würde ich sagen.

0: Freunde, hier ist gerade eine Sprachnachricht reingeflattert.
1: Hey Leute, hier ist Alle Farben und ich freue mich schon sehr auf den 30.05. mit euch zusammen zu feiern.
0: Ja, es sind ja wohl nur noch 5 Tage und dann stellen wir unsere Uhren hier bei Enjoy auf Partytime.
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0: 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Der war vor 2 Jahren auch bei der Starshow.

0: Without You hier bei Enjoy. Wir haben es gleich 9:30. Und während ihr hoffentlich gerade erst gemütlich frühstückt, habe ich schon eine Meldung für euch. Und zwar von der A23 Hamburg Richtung Heide. Die ist zwischen Heidelstedt und Pinneberg Süd wegen Bauarbeiten gesperrt. Und das Ganze dauert auch noch bis morgen früh 5 Uhr. Das war's aber schon. Kommt gut durch.
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2: Angeblich ist die Monstera ja eine recht anspruchslose Anfängerpflanze. Und doch habe ich es schon mehrfach geschafft, diese Pflanze bei mir zu Hause, und zwar binnen kürzester Zeit, vertrocknen zu lassen oder wahlweise zu Tode zu gießen. Grünen Daumen habe ich nicht. Und falls es euch auch so geht und ihr aber auch mal mit ein paar glücklichen Zimmerpflanzen oder einem gut bepflanzten Balkon punkten wollt, wie so ein richtiger Erwachsener, dann hat das neue Flexikon zum Thema grüner Daumen und Home Garden.
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Two Colors, Safri Duo und Christa Sarandi mit Cynical hier bei Enjoy. Ich wünsche euch schöne Pfingsten, Leute. Jetzt mit Harry Styles. Der ist ja gerade auf Residency-Tour und hat Halbzeit in Amsterdam. 5 Shows hat er gespielt, 5 kommen noch. Die nächste Show dann morgen Abend. Vielleicht seid ihr ja mit dabei. Dann wünsche ich euch ganz, ganz viel Spaß. Ihr kriegt ihn jetzt hier bei mir mit American Girls. Das ist Harry Styles. Gleich 20 vor 10.

0: Pflegeleicht. Das stand auf dem Zettel, der in der Aloe Vera Pflanze gesteckt hat, als ich sie gekauft habe. Und was soll ich euch sagen, Leute? Es war halt trotzdem Endgegner für mich. Ich sag hier nichts durch die Blume. Nee, ich sag's gerade raus. Ich habe vieles, aber ich habe keinen grünen Daumen. So, aber Anne vom Enjoy Flexikon, mit deiner Hilfe könnte das trotzdem noch was werden.
1: Ja, also ich glaube zumindest, wenn du die neue Flexikon-Folge gehört hast, dann, Saskia, steht's auch bei dir. Fünfe Hochbeet und Kräutergarten.
0: Also, schön wär's.
1: Bisschen den Mund vielleicht zu voll genommen, aber ja, ja. Nee, das könnte schon passieren. Wir haben nämlich mit Leuten gesprochen, denen nicht die Basilikumpflanze wegtrocknet, noch bevor der erste Tomate-Mozzarella-Salat überhaupt fertig ist. Mm. Zum Beispiel mit Daniel und Hannes von Plants Decor and DIY. Die haben so einen Account und die haben zusammengenommen wirklich 4 grüne Daumen. Und die haben hier schon mal so ein paar Tipps für euch und auch für dich, Saskia. Mm. Welche Pflanzen sich für Anfängerinnen und Anfänger besonders gut eignen?
2: Also die Einstiegspflanzen, die wirklich echt easy sind, die auch dann mal, wenn man die vergisst zu gießen, die es halt wirklich gut abkönnen, sind zum Beispiel die Glücksfeder, der Bogenhand, die sind da wirklich resistent. Dann noch die Monstera, die brauchen tatsächlich auch nicht viel und können schnell schön werden. Und zum Beispiel auch die Grünlilie, die sind tatsächlich auch echt pflegeleicht und die können vieles verkraften.
1: Da war ich ein bisschen schockiert, Saskia, dass die Monstera eine Anfängerpflanze ist, weil auch die habe ich schon mal zugrunde gerichtet, muss ich ganz ehrlich sagen.
0: Ich fühl's.
1: Falls das bei euch auch so ist, hört mal rein ins neue Flexikon. Es heißt Botanik Burnout und ihr findet das überall, wo es Podcasts gibt, zum Beispiel an ARD Sounds. Du sollst auch reinhören, Saskia.
0: Ja, ich wollte gerade sagen, ich sag jetzt ganz mutig Aloe AD. Hallo Bogenhand. Ja, was sagst du dazu?
1: Du schaffst das schon.

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5: Um 10 Uhr mit Michael Hafke. Internationale Friedensmissionen weltweit stehen zunehmend unter Druck. Das zeigt ein neuer Bericht des Friedensforschungsinstituts SIPRI. Aus Stockholm, Jana Sinram.
6: Ende 2025 waren weltweit knapp 79.000 internationale Kräfte in Friedensmissionen im Einsatz, so wenige wie seit rund 25 Jahren nicht mehr. Allein in den letzten 10 Jahren hat sich die Zahl laut dem SIPRI-Bericht fast halbiert. Einer der Hauptgründe für den Rückgang ist demnach die finanzielle Situation bei den Vereinten Nationen. Große Geldgeber wie die USA und China haben ihre Beiträge verspätet oder gar nicht gezahlt. Dazu kommen politische Konflikte. Im UNO-Sicherheitsrat blockieren sich die Vetomächte zunehmend gegenseitig. Dadurch wird es schwerer, Mandate zu verlängern oder neue Missionen zu beschließen. Wenn es so weitergeht, könnte die Zahl der Konflikte laut SIPRI weiter zunehmen und sie hätten noch schwerere Folgen für die Zivilbevölkerung.
5: Einen Tag nach den massiven russischen Luftangriffen auf Kiew meldet die Ukraine neue Attacken auf den Süden des Landes. In der Region Cherson wurden demnach mindestens 2 Menschen getötet und viele weitere verletzt. Auch in der Stadt Saporischschja soll es Verletzte geben. Von russischer Seite aus hieß es, dass die Ukraine unter anderem Ziele in der Region Belgorod attackiert habe. Dort sollen 2 Männer ums Leben gekommen sein. Die gegenseitigen Angriffe folgten auf eine der schwersten russischen Bombardierungen von Kiew seit Kriegsbeginn. Die Ukraine beantragte eine Dringlichkeitssitzung des UN-Sicherheitsrats. Ist es notwendig, dass Lehrer Beamte sind? Der Wirtschaftsweise Truger hält die hohe Zahl von Beamten in Deutschland für fragwürdig. Aus der NDR-Nachrichtenredaktion Inken Henkel.
7: Der Neuen Osnabrücker Zeitung sagte Truger, Lehrer und Universitätsprofessoren wie er müssten seiner Ansicht nach nicht zwingend verbeamtet werden. Vor allem aber spricht sich der Wirtschaftsweise dafür aus, Beamte in die gesetzliche Krankenversicherung einzubeziehen. So würden Staatsdiener stärker in die Solidargemeinschaft eingebunden und die Entstehung eines Klassensystems würde verhindert. Durch die guten Gehälter der Beamten könne die Kassenlage der GKV gestärkt werden. Außerdem kritisiert Truger eine unfaire Verteilung der Kosten im Gesundheitssystem zu Lasten der Beitragszahler. Die müssten die Gesundheitsversorgung von Bürgergeldempfängern zum großen Teil schultern. Auch hier würden die Beamten ungerechtfertigt profitieren.
5: Innerhalb der Regierungsparteien gibt es Kritik an möglichen Kürzungen beim Elterngeld. SPD-Fraktionsvize Schmidt sagte dem Nachrichtenmagazin Spiegel, Familienpolitik dürfe kein Steinbruch für kurzfristige Haushaltskonsolidierungen sein, sondern müsse verlässlich und planbar bleiben. Vorher hatte schon CDU-Generalsekretär Linnemann vor Einschnitten beim Elterngeld gewarnt. Angesichts der schwierigen Finanzlage muss Bundesfamilienministerin Prien in ihrem Etat 500 Millionen Euro einsparen. Im Gespräch ist unter anderem die Bezugsdauer des Elterngelds zu verkürzen oder die Bezüge zu senken. Eintauchen in die Geschichte, das lässt sich heute an vielen Standorten von historischen Mühlen im Norden. Am Deutschen Mühlentag öffnen die teils mehrere hundert Jahre alten Bauwerke ihre Türen für Besucherinnen und Besucher. Ihnen wird dort unter anderem gezeigt, wie das Getreidemahlen in den Mühlen früher funktioniert hat oder wie Wasser geschöpft wurde.
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8: Ja, es gibt geiles Wetter und nein, ihr müsst nicht rausgehen, wenn ihr keinen Bock habt. Ich wollte es nur mal kurz dazu sagen, weil es ja irgendwie immer so ein bisschen Druck macht, ne? Wenn man dann andere Leute auf Insta sieht, wie sie im Freibad liegen oder im Park oder so. Alles cool, wenn ihr auf dem Sofa bleibt. Heute super sonnig und sehr warm, 22 bis 29 Grad, an den Küsten bis zu 24 Grad. Morgen knacken wir dann sogar die 30 Grad Marke im Norden. Bis zu 32 Grad sind hier und da drin. Dafür kann es dann aber auch ganz vereinzelt mal kurz regnen oder auch gewittern tagsüber. Ich habe immer noch die A23 für euch, Hamburg Richtung Heide. Die ist zwischen Eidelstedt und Pinneberg Süd wegen Bauarbeiten noch bis morgen früh 5 Uhr gesperrt. Gute Fahrt euch.
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8: Mit mir, ich bin Saskia und es ist völlig egal, ob es bei euch so klingt oder auch vielleicht so oder eventuell auch so. Ja, wenn es raus muss, muss es raus. Falls ihr beim Niesen allerdings schon mal gedacht haben solltet, warte mal kurz. Ich niese ja wohl wie mein Vater. Dann checken wir gleich mal, ob das überhaupt geht. Wird Niesen vererbt? Die Antwort gibt's in 7 Minuten.
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0: Augenfarbe, Blutgruppe. Also es gibt ja wirklich vieles, was vererbt wird. Aber was ist denn mit sowas hier?
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0: Das ist unsere kleine Wissensrubrik aus eurer Enjoy Morning Show mit Martina und Greg. Und wir klären jetzt mal, ob man biologisch nachweisen kann, dass ich zum Beispiel niese wie meine Mutter oder ob das Zufall ist, Jonas aus dem Enjoy Team.
2: Ja, also der Nies-Sound an sich, der wird jetzt nicht weiter vererbt. Aber die körperlichen Voraussetzungen dafür, das heißt Lungenvolumen, Größe des Kehlkopfes, Länge der Stimmbänder, das kann schon vererbt werden.
0: Okay.
2: Weshalb sich der Sound beim Niesen dann oft genauso anhört wie bei euren Eltern.
0: Und dazu kommt wahrscheinlich auch noch, dass wir wie so ein Papagei immer schön nachahmen die ganze Kindheit über,
2: natürlich.
0: Oder?
2: Natürlich. Ja. Also wenn dein Vater schon seit du klein bist immer den übelsten Dad-Nieser raushaut, dann ahmst du den natürlich sehr gerne nach.
0: Ja.
2: Du nimmst dir ein Beispiel an ihm, sagen wir so.
0: Mhm.
2: Ganz spannend auch, was sogar nachweisbar vererbbar ist. Dieses Niesen, wenn man in die Sonne guckt, wenn dein Vater das hat, dann liegt die Wahrscheinlichkeit bei 50%, dass du das auch hast.
0: Okay, das habe ich nicht, aber also ich finde, ich nies wie meine Mutter. Wer
2: Schön.
0: War dein Vorbild?
2: Auch meine Mutter, ja, tatsächlich.
0: Lustig.
2: Auch sehr laut.
0: Okay, da werde ich wohl nächstes Mal drauf achten.
1: 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Tempest City. Self-aware.

0: Na, genießt ihr den Feiertag? Hier ist Enjoy, kurz nach 10:30 haben wir's. Und auf den Straßen werdet ihr auf jeden Fall nicht davon abgehalten. Es ist nämlich nichts los. Eine Meldung habe ich nur von der A23 Hamburg Richtung Heide. Die ist zwischen Eidelstedt und Pinneberg Süd wegen Bauarbeiten gesperrt. Und zwar noch bis morgen früh 5 Uhr. Das war's. Also genießt bitte weiter.
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Also ich glaube, das ist das heftigste Geständnis, was ich jemals im Radio gemacht habe. Ist kein Scheiß. Leute, ich habe mal ein Tier aus dem Zoo geklaut. Ja, ich war jung, ungefähr 7. Und man hat mir halt gesagt, dass kleine Meerschweinchen an Schlangen verfüttert werden. Sorry, da kam die Tierschützerin in mir durch. Habe ich mir kurzerhand so ein kleines Mini-Meerschweinchen gekrallt und in die Jackentasche gesteckt. Und fragt mich doch bitte gerne nicht, was zu Hause los war. Genau, unsere Enjoy-Seniorinnen und Senioren aus der Grauen Schlau-WG, die können bei solchen Stories allerdings komplett mithalten. Hört ihr gleich hier in 9 Minuten.

0: irgendwie ganz gut, dass es Verjährungsfristen gibt. Sonst könnte man unseren Oldies für die eine oder andere Geschichte vielleicht noch irgendwie an den Kragen.
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0: Ja, sie sind ja die heimlichen Stars hier bei uns im Enjoy-Team, das ist ja klar. Die Damen und Herren aus der Grau und Schlau WG. Bei denen ist Kollege Martin ja mittlerweile Stammgast und stellt denen auch wirklich die wildesten Fragen teilweise. Dieses Mal, was sie als Jugendliche heimlich gemacht haben.
2: Ich habe zwar mal mit meinem Bruder, haben wir meinen Vater Zigaretten geschnorrt und sind hinten in die Brombeerhecke und haben geraucht.
3: Geschnorrt heißt geklaut?
2: Ja, da haben wir ihnen die einfach geklaut. Nee, aber erwischt haben sie uns nicht.
3: Dann wart ihr gute Diebe?
2: Wir waren gute Diebe, ja.
3: Hast du als Jugendliche mal was heimlich gemacht?
4: Mein Bruder, weil er ungezogen war, wurde er praktisch ausgesperrt und musste draußen bleiben erstmal. Und dem habe ich durchs Speisekammerfenster was rausgegeben.
3: Was hast du da durchgereicht?
4: Brot, glaube ich. 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
3: Was hast du als Jugendliche heimlich gemacht, Hannelore?
2: Die Töpfe habe ich mir kürzer geschnitten.
3: Also du wolltest nie lange Haare haben?
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3: Wie hast du die Haare heimlich geschnitten?
2: Auf und dann einfach unten so ein bisschen so zibbel-zabbel, nicht?
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2: Nö. 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
5: Wirklich?
2: Ja, aber er hat mir was gepfiffen. Nein, ich kriegte keine Läuse. Die Zöpfe blieben dran.
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5: Um 11 Uhr mit Michael Hafke. Die Zahl der Einsatzkräfte bei internationalen Friedensmissionen ist im vergangenen Jahr auf den niedrigsten Stand seit mindestens 25 Jahren gesunken. Das zeigt ein Bericht des Friedensforschungsinstituts SIPRI. Aus der NDR-Nachrichtenredaktion Karl Schreiber.
6: Friedenseinsätze in den Krisengebieten auf dieser Welt müssen laut SIPRI immer häufiger mit weniger Personal auskommen. Demnach haben Ende 2025 knapp 79.000 Einsatzkräfte für Friedensmissionen gearbeitet. Das ist mit 17% der stärkste Rückgang der vergangenen 10 Jahre. Ein Grund, so die Forscher, es fehlt an Geld. Aber auch die geopolitische Lage und die damit verbundenen politischen Pattsituationen im UN-Sicherheitsrat sind dem Bericht zufolge ein Problem. Die 5 ständigen Mitglieder USA, China, Russland, Großbritannien und Frankreich können dort mögliche Einsätze mit ihrem Veto blockieren.
5: Trotz der zuletzt gestiegenen Umsätze geht der Stellenabbau in der deutschen Industrie weiter. Das zeigt eine neue Analyse der Beratungsgesellschaft EY. Aus der in der Nachrichtenredaktion Jonas Valentin Weber.
7: Den Angaben zufolge haben im ersten Quartal des Jahres etwa 5,3 Millionen Menschen in Industriejobs gearbeitet und damit knapp 130.000 weniger als im gleichen Zeitraum des vergangenen Jahres. Im Vergleich zu 2019, also der Zeit vor Beginn der Corona-Pandemie, sind damit sogar mehr als 340.000 Stellen weggefallen. Von der aktuellen Entwicklung besonders betroffen ist die Autobranche, gefolgt vom Maschinenbau. Die wesentlichen Gründe: hohe Energie- und Arbeitskosten, Konkurrenz aus China und die Zollpolitik der USA.
5: Nach Ansicht des Wirtschaftsweisen Truger sollten auch Beamte in die gesetzliche Krankenversicherung einzahlen. Durch ihre relativ hohen Gehälter könnten sie deren finanzielle Lage durchaus stärken, sagte der Ökonom der Neuen Osnabrücker Zeitung. Beamte sind in der Regel privat versichert. Langfristig wäre es nach Trugers Auffassung gut, Staatsdiener stärker in die Solidargemeinschaft einzubinden. Auch stellte er in Frage, ob es eine Verbeamtung in bestimmten Berufen wirklich brauche, etwa bei Lehrern und Universitätsprofessoren. Die meisten Fälle von vermissten Kindern in Deutschland können aufgeklärt werden. Das hat das Bundeskriminalamt mitgeteilt. Anlass ist der heutige Tag der vermissten Kinder. Demnach gab es im vergangenen Jahr gut 19.200 entsprechende Fälle. Nach 3 Monaten seien bereits 96% von ihnen erledigt, so ein BKA-Sprecher. Bei einem Großteil der vermissten Kinder handelt es sich demnach um Fälle von Kindesentziehungen, Dauerausreißern oder unbegleiteten minderjährigen Flüchtlingen. In Kalifornien hoffen die Behörden darauf, dass sich eine drohende Explosion eines Chemikalientanks doch noch abwenden lässt. In den nächsten Stunden wollen Einsatzkräfte überprüfen, ob ein Riss in dem Tank die Explosionsgefahr gebannt hat. Aus Los Angeles, Antje Sieb.
8: Bei einer Inspektion hatten sich Hinweise auf einen Riss ergeben. Jetzt sollen Einsatzkräfte vor Ort feststellen, ob sich der Druck im Tank dadurch ausreichend verringert hat. Der Tank wird aus Sicherheitsgründen seit Tagen hauptsächlich mit Drohnen überwacht, um die Einsatzkräfte nicht unnötig zu gefährden. Um bei einem Leck die Gefahr für die Umwelt möglichst gering zu halten, habe die Feuerwehr bereits Vorkehrungen getroffen. Kaliforniens Gouverneur Gavin Newsom hatte am Wochenende wegen des Vorfalls einen Notstand erklärt. Im Umkreis des gefährdeten Tanks können weiter Zehntausende Menschen nicht zurück in ihre Häuser.
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9: Bei euch in Lüneburg haben wir 21 Grad, in Rendsburg 18 und bei euch in Wismar 16 Grad. Dazu heute wirklich volle Sonnengönnung. Morgen ziehen ab und zu so ein paar klitzekleine Regen- oder Gewitterwolken durch. Ansonsten bleibt es aber sonnig und es wird sogar noch wärmer mit bis zu 32 Grad teilweise. Wir haben es 3:11 und es gibt nach wie vor die Meldung von der A23 Hamburg Richtung Heide. Die ist zwischen Eidelstedt und Pinneberg Süd wegen Bauarbeiten gesperrt und zwar noch bis morgen früh 5 Uhr. Gute Fahrt euch.
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0: Olivia Dean. 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

0: Also während viele im Norden heute richtig schön die Seele baumeln lassen am freien Tag, geht den Wolfsburg-Fans, glaube ich, ganz schön die Pumpe. Bleibt Wolfsburg erstklassig oder geht's doch in die zweite Fußball-Bundesliga? Der VfL Wolfsburg muss heute Abend ins Relegationsrückspiel gegen den SC Paderborn. Beim Hinspiel am Donnerstag, da gab es ein 0:0. Das heißt, heute ist wirklich noch alles drin für beide Teams. Und ich liebe diese norddeutsche Gelassenheit von Wolfsburgs Cheftrainer Dieter Hecking.
1: Am Ende des Tages werden wir entweder gratulieren müssen oder wir werden feiern können. Mehr Alternativen gibt's nicht.
0: So nämlich. Wissen wir als Fußballlein vielleicht auch schon mal Bescheid. Und auf die Frage, ob er sich Samstag das Pokalfinale reingezogen hat, um sich da vielleicht so ein bisschen was abzugucken, kam nur das hier.
1: Also ich war im Landesgartenschau. Ich habe nichts gesehen vom Pokalfinale.
0: Also Coolness-Faktor auf jeden Fall 10 von 10 bei Hecking. Ob die Niedersachsen in der Bundesliga bleiben, das sehen wir heute Abend beim Relegationsrückspiel in Paderborn. Anstoß ist um 8:30.

0: 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Ihr hört Enjoy am Pfingstmontag. Das war ein BTS mit Swim. Wir haben es gleich 11:30 und damit schauen wir zu euch auf die A23 Hamburg Richtung Heide. Die ist zwischen Eidelstedt und Pinneberg Süd wegen Bauarbeiten gesperrt. Das Ganze dauert auch noch bis morgen früh 5 Uhr. Das war's. Gute Fahrt euch.
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1: Levin Geiger, das ist ein junger Singer-Songwriter aus München. Der wird gerne mal als Wunderkind bezeichnet, weil er nämlich schon super früh extrem gut Klavier, Saxophon und so ein paar andere Instrumente spielen konnte. Aber selbst ein Wunderkind wie er hat irgendetwas, in dem es nicht punkten kann.
3: Völlig talentfrei fühle ich mich bei handwerklichen Sachen.
1: Ja, bitteschön. Das hat er im Interview mit Deluxe Music erzählt. Also zum Tapezieren oder Fliesenlegen rufen wir ihn dann wohl eher nicht an. Aber Musik, die kann er. Checken wir jetzt seine Single At The Party hier auf dem Enjoy Songradar. Das ist Levin Geiger für euch. 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

Und da müssen wir einmal reingehen mit einer Gefahrenmeldung von der B217 Hameln Richtung Hannover. Zwischen der B442 in Hachmühlen und Völksen, da kommt euch ein Falschfahrer entgegen. B217 Hameln Hannover, zwischen der B442 in Hachmühlen und Völksen kommt euch ein Falschfahrer entgegen. Fahrt da bitte ganz weit rechts und überholt auch nicht.

0: Leute, mir läuft hier doch gleich das Wasser im Mund zusammen. Ich fange, glaube ich, gleich an zu sabbern. Hier ist Saskia bei Enjoy und ich habe Besuch. Jonas ist nämlich da.
1: Hallo.
0: Hallo. Du übernimmst hier gleich und du hast gerade erzählt, was du dir gestern schön zu Hause gegönnt hast. Bitte mach auch den Rest des Nordens kurz ein bisschen eifersüchtig.
1: Ja, es ist ein großes Familienrezept, möchte ich sagen. Nein, ich mache es viel zu groß. Aber es hat mir meine Mutter beigebracht und ich liebe es weiterhin sehr.
0: Okay,
1: also,
0: ja.
1: Im Sommer, wenn du Multivitaminsaft magst du?
0: Ja, mag ich.
1: Sehr gut. So, dann holst du dir noch Vanilleeis dazu.
0: Ja.
1: Und dann packst du in ein großes Glas. Du brauchst ein großes Glas.
0: Groß. So. Okay, Eimer.
1: Packst da so schön 2-3 Löffelchen rein vom Vanilleeis.
0: Mhm.
1: Und dann übergießt du das einfach mit Multivitaminsaft.
0: Mhm.
1: Und dann kannst du das mit so einem großen, langen Löffel da rauslöffeln. Und es ist super geil, weil es gefriert halt auch so leicht, der Multivitaminsaft. Oh, und dann noch das schmelzende Eis. Ist einfach toll.
0: Hör doch auf. Gleich nochmal am Kiosk vorbei, ein bisschen Multivitaminsaft
1: ja,
0: holen.
1: Bitte.
0: Eis habe ich, glaube ich, noch. Ich habe am Samstag die ganze Eisschublade in unserem Tiefkühler aufgefüllt.
1: Oh,
0: also
1: womit?
0: Da bin ich auch... Das ist jetzt schwierig mit Name-Dropping, aber sehr viel Wassereis, was bunt ist und auch so eine Form von so einer Hand hat. Vielleicht weißt du, was wir früher als Kinder gegessen
1: haben. Ich sage es nicht. Nein.
0: Ja, von daher bin ich ausgestattet. Nur Multivitaminsaft hole ich jetzt noch. Also danke für den Tipp, Jonas.
1: Gerne.
0: Das gönnen wir uns ja wohl. Viel Spaß mit Jonas, gleich ab 12. Ich bin raus. Macht's gut, ciao.
2: Bye.

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1: Um 12 Uhr mit Reza Waffer. Internationale Friedensmissionen stehen zunehmend unter Druck. Das zeigt ein neuer Bericht des Friedensforschungsinstituts SIPRI. Aus Stockholm, Jana Sinram.
2: Ende 2025 waren weltweit knapp 79.000 internationale Kräfte in Friedensmissionen im Einsatz, so wenige wie seit rund 25 Jahren nicht mehr. Allein in den letzten 10 Jahren hat sich die Zahl laut dem SIPRI-Bericht fast halbiert. Einer der Hauptgründe für den Rückgang ist demnach die finanzielle Situation bei den Vereinten Nationen. Große Geldgeber wie die USA und China haben ihre Beiträge verspätet oder gar nicht gezahlt. Dazu kommen politische Konflikte. Im UNO-Sicherheitsrat blockieren sich die Vetomächte zunehmend gegenseitig. Dadurch wird es schwerer, Mandate zu verlängern oder neue Missionen zu beschließen. Wenn es so weitergeht, könnte die Zahl der Konflikte laut SIPRI weiter zunehmen und sie hätten noch schwerere Folgen für die Zivilbevölkerung.
1: In der Industrie in Deutschland werden immer mehr Stellen abgebaut, trotz leicht gestiegener Umsätze. Das geht aus einer Analyse des Beratungsunternehmens EY hervor. Demnach waren zum Ende des ersten Quartals in der Industrie 2,3% weniger Menschen beschäftigt als im Vorjahreszeitraum. Seit dem Vor-Corona-Jahr 2019 seien damit insgesamt gut 340.000 Jobs verloren gegangen. Besonders stark betroffen ist die Autoindustrie. Aber auch in der Textil- und Metallbranche sind prozentual viele Jobs weggefallen. Als Gründe verweisen die Analysten unter anderem auf hohe Energiekosten und US-Zölle. Nach Ansicht des wirtschaftsweisen Truger sollten auch Beamte in die gesetzliche Krankenversicherung einzahlen. Durch ihre relativ hohen Gehälter könnten sie deren finanzielle Lage stärken, sagte der Ökonom der Neuen Osnabrücker Zeitung. Beamte sind in der Regel privat versichert. Langfristig wäre es nach Trugers Auffassung gut, Staatsdiener stärker in die Solidargemeinschaft einzubinden. Auch stellte er in Frage, ob es eine Verbeamtung in bestimmten Berufen wirklich brauche, etwa bei Lehrern und Universitätsprofessoren. Bundesinnenminister Dobrindt sieht ein mögliches Social-Media-Verbot für Kinder skeptisch. Seit Monaten wird in Deutschland darüber diskutiert, ob unter 14-Jährigen der Zugang zu entsprechenden Plattformen verboten werden soll, um sie besser vor jugendgefährdenden Inhalten zu schützen. Aus der Nachrichtenredaktion Marco Schleicher.
3: Ein einfaches Verbot halte ich für schwer durchsetzbar, hat Dobrindt der Funke Mediengruppe gesagt. Eltern müssten grundsätzlich entscheiden, wann ein Kind ein Handy erhalte. Die Verantwortung lasse sich nicht komplett abschieben, weder in die eine noch in die andere Richtung. Dobrindt meint, dass staatliches Handeln nicht ohne Begleitung der Eltern funktioniert. Zumal soziale Medien mittlerweile zum Alltag dazugehörten. Laut einer neuen Umfrage sind 2/3 der Menschen in Deutschland für ein Verbot von Social Media für unter 14-Jährige.
1: In der Nähe der Galapagos-Inseln haben Forscher einen winzigen blauen Oktopus entdeckt. Es handelt sich um eine bislang unbekannte Art. Die Wissenschaftler der Charles-Darwin-Stiftung waren bei einer Fahrt mit einem U-Boot am Meeresboden auf das Tier gestoßen. Es ist gerade mal so groß wie ein Golfball. Um die neue Art genau zu beschreiben, wurde der blaue Oktopus mit Hilfe einer hochauflösenden Computertomographie untersucht. So konnten feinste Details der inneren Organe und des Mundes sichtbar gemacht werden, ohne dem Weichtier zu schaden.
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4: Kurze Frage. Wer von euch kommt auch weiterhin nicht auf diese Temperaturen da draußen klar? Also mein Körper ist jedes Mal heillos überfordert, wenn ich das Haus verlasse. Aber wir wollen nicht meckern, ne? Es ist traumhaft schön heute bei uns im Norden. Ganz viel Sonne bei 22 bis 29 Grad maximal. Morgen legen wir dann auf dem Thermometer nochmal nach. Da fällt an manchen Orten sogar die 30 Grad Marke. Der Sommer im Frühling, er ist da, Leute. Wir schauen auf die Straßen. 2 Meldungen habe ich da für euch. Vorsicht erstmal bitte auf der B217. Da ist ein Falschfahrer unterwegs zwischen Hameln und Hannover. Zwischen der B442 in Hachmühlen und Völksen kommt euch ein Falschfahrer entgegen. Fahrt da bitte äußerst rechts und überholt nicht. Ich wiederhole nochmal auf der B217 Hameln Richtung Hannover. Zwischen der B442 in Hachmühlen und Völksen ist ein Falschfahrer unterwegs. Vorsicht in beiden Richtungen. Und dann nochmal die Info von der A23 Hamburg Richtung Heide. Die ist weiterhin zwischen Eidelstedt und Pinneberg Süd wegen Bauarbeiten bis morgen 5 Uhr früh gesperrt. Komm gut durch.
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4: Am schönsten Montag, den wir uns vorstellen können, am Feiertag. Ja, einen wundervollen Pfingstmontag wünsche ich. Jonas ist hier und wir starten jetzt ganz gediegen rein hier mit Feiern und Dolken. Schön, dass ihr dabei seid.
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1: 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Und ist dieser Typ hier bald Ballermann-König? Jason Derulo? Könnte passieren, ja. Popstar Jason Derulo soll nächsten Monat tatsächlich im Bierkönig am Ballermann auf Mallorca auftreten. Nils aus dem Enjoy-Team ist bei mir. Moin erstmal.
2: Moin, grüß dich.
1: Das hat der Bierkönig selbst bei Instagram gepostet.
2: Yep, und die Kommentare unter dem Post, mein Lieber. Ich sag dir einfach Internet Gold.
1: Ja, wusste ich.
2: Natürlich, jemand hat da geschrieben, ich weiß nicht, wer mehr einen Kulturschock bekommt, die Leute im Bierkönig oder Jason Derulo.
1: Guter Punkt, ja. Ne?
2: Ich meine, klar, in den USA, wo er herkommt, da feiern die Leute auch mal ganz gern, aber sind wir mal ehrlich, Mallorca, das ist schon eine ganz andere Hausnummer, auf jeden Fall. Ballermann-Sänger Julian Sommer schreibt, Jason Derulo singt meinen Song Dachdecker noch vor GTA 6. Safe, klar. Und andere schreiben, ja, safe, ein verspäteter April-Scherz.
1: Ah, das wäre wild. Aber ich habe auch gehört, es gibt viel Kritik auch.
2: Ja, viele meinen auch, passt nicht dahin, fühle ich jetzt nicht so, ist natürlich auch schon was anderes als sonst. Ich meine, es sind ja sogar schon mal Hip-Hopper am Ballermann aufgetreten, Sido zum Beispiel oder Haftbefehl. Ja. Aber ey, mit Jason Derulo kommt das erste Mal ein absoluter Weltpopstar.
1: Ja, also crazy Nummer auf jeden Fall. Am 24. Juni soll es soweit sein, also gar nicht mehr so lang hin. Mhm. Da betritt dann Jason die Bühne vom Bierkönig.
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0: 12.30 Uhr haben wir es, halb eins. Wir schauen auf die Straßen und da gibt es erstmal eine gute Meldung von der B217 Hameln Richtung Hannover. Da ist nämlich kein Falschfahrer mehr zwischen Hachmühlen und Völksen unterwegs. Also da könnt ihr wieder beruhigt unterwegs sein. Es geht weiter mit Staus und zwar mit der A1 Bremen Richtung Osnabrück zwischen Uphusen, Bremen, Mahndorf und Aasten. 5 Kilometer Stop and Go aktuell. Die A1 Hamburg Richtung Lübeck zwischen Ahrensburg und Bad Oldesloe. 6 Kilometer Stop and Go. Die A20 Kreuz Uckermark Richtung Rostock zwischen Sarnitz und Dummerstorf. 4 Kilometer Stop and Go. Und dann habe ich noch die A23 für euch. Hamburg Richtung Heide. Die ist weiterhin zwischen Eidelstedt und Pinneberg Süd wegen Bauarbeiten noch bis morgen früh 5 Uhr gesperrt. Kommt gut und sicher an.
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Summer hier für euch bei Enjoy. Und Grüße gehen raus nach England in die Grafschaft Gloucestershire. Da jagen seit gut 40 Minuten wieder hunderte Leute einem rollenden Käse hinterher und laufen dabei einen Berg hinunter. Ja, beim jährlichen Cheese Rolling. Der Käse, der wird dabei übrigens bis zu 130 km/h schnell. Ich bin gespannt, wer den einholen soll. Hier geht's gleich auch um Sport, um euren Sportverein. Da wünscht sich nämlich der ein oder andere von euch noch ein bisschen Support. Alles Weitere gibt's gleich in 8 Minuten.

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0: Christine und Fabian, bei uns aus dem Norden, haben was gemeinsam. Die wollen nämlich beide ein paar mehr Menschen bei sich im Sportverein sehen.
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0: Ja, jeden Mittwoch bekommt ihr hier die Chance, mal abzuladen, was euch gerade beschäftigt. Und Fabian vom TSV Barmke in Niedersachsen, der hat Martina und Greg aus eurer Enjoy Morning Show die Woche erzählt, dass er ein paar neue Mitspieler für seine Darts-Mannschaft sucht. Voraussetzungen gibt's nicht.
2: Einfach nur Spaß am Dart haben. Wer Bock hat, der vorbeikommen. Dienstag, Freitag sind wir immer beim Training, 19 Uhr bei uns in Barmke. Es ist für jeden was dabei, vom ambitionierten Liga- und Turnierspieler zum Hobbyspieler, der einfach nur ein bisschen rumdaddeln möchte mit ein paar Leuten.
0: Ja, finde ich stark. Also ich hätte Bock. Christine hat sich übrigens auch bei uns gemeldet. Die sucht Leute für ihren Fußballverein.
3: Für den Damenfußball und für unsere B- und C-Juniorinnen-Mädchenmannschaften. Wir sind der DJK Blau-Weiß in Hildesheim. Wir brennen für den Frauenfußball.
0: Also falls ihr Bock auf Darts oder Fußball habt, dann ist das vielleicht ja was für euch. Und falls ihr noch ein anderes Thema habt, das euch auch gerade doll beschäftigt, dann meldet euch gerne bei uns für den nächsten Open-Mic-Woch. Ganz easy über die Enjoy-App.

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1: Um 13 Uhr mit Reza Waffa. Die Zahl der Einsatzkräfte bei internationalen Friedensmissionen ist im vergangenen Jahr auf den niedrigsten Stand seit mindestens 25 Jahren gesunken. Das zeigt ein Bericht des Friedensforschungsinstituts SIPRI. Aus der NDR-Nachrichtenredaktion Karl Schreiber.
2: Friedenseinsätze in den Krisengebieten auf dieser Welt müssen laut SIPRI immer häufiger mit weniger Personal auskommen. Demnach haben Ende 2025 knapp 79.000 Einsatzkräfte für Friedensmissionen gearbeitet. Das ist mit 17% der stärkste Rückgang der vergangenen 10 Jahre. Ein Grund, so die Forscher, es fehlt an Geld. Aber auch die geopolitische Lage und die damit verbundenen politischen Pattsituationen im UN-Sicherheitsrat sind dem Bericht zufolge ein Problem. Die 5 ständigen Mitglieder USA, China, Russland, Großbritannien und Frankreich können dort mögliche Einsätze mit ihrem Veto blockieren.
1: Trotz der zuletzt gestiegenen Umsätze geht der Stellenabbau in der deutschen Industrie weiter. Das zeigt eine neue Analyse der Beratungsgesellschaft EY. Aus der NDR-Nachrichtenredaktion Jonas Valentin Weber.
3: Den Angaben zufolge haben im ersten Quartal des Jahres etwa 5,3 Millionen Menschen in Industriejobs gearbeitet und damit knapp 130.000 weniger als im gleichen Zeitraum des vergangenen Jahres. Im Vergleich zu 2019, also der Zeit vor Beginn der Corona-Pandemie, sind damit sogar mehr als 340.000 Stellen weggefallen. Von der aktuellen Entwicklung besonders betroffen ist die Autobranche, gefolgt vom Maschinenbau. Die wesentlichen Gründe: hohe Energie- und Arbeitskosten, Konkurrenz aus China und die Zollpolitik der USA.
1: Bundesinnenminister Dobrindt sieht ein gesetzliches Social-Media-Verbot für Kinder skeptisch. Ein einfaches Verbot für Plattformen wie Facebook, Instagram oder TikTok halte er für schwer durchsetzbar, sagte der CSU-Politiker der Funke Mediengruppe. Seiner Meinung nach trifft nicht der Staat die Entscheidung, ab wann ein Kind ein Handy bekommt, sondern Familien und Eltern. In Deutschland beschäftigt sich gerade eine Expertenkommission mit dem Thema, um Handlungsempfehlungen zum Kinder- und Jugendschutz in der digitalen Welt zu erarbeiten. Die Ergebnisse sollen im Sommer vorliegen. Bundeskanzler Merz hat sich schon für ein Social-Media-Verbot für Kinder unter 14 Jahren ausgesprochen. Papst Leo XIV. Hat seine erste Enzyklika veröffentlicht. In dem Lehrschreiben geht es um künstliche Existenz und den Schutz der menschlichen Würde in Zeiten von KI. Leo schreibt unter anderem, die neuen Technologien könnten das Leben der Menschen verbessern. Sie seien nicht per se schlecht. Das Problem sei jedoch, dass zunehmend private Akteure die Entwicklungen steuern würden und keine Staaten, so der Papst weiter. Er kritisiert auch die Aufhetzung verfeindeter Lager durch Algorithmen, Cybermobbing und Pornografisierung. Zu Beginn der islamischen Pilgerreise Hadsch sind hunderttausende Gläubige aus aller Welt nach Mekka gereist, trotz des Krieges im Nahen Osten. Nach Angaben der Behörden kamen am Wochenende mehr als 1,5 Millionen Menschen in der saudischen Stadt an. Die US-Botschaft in Riad hatte ihren Bürgern geraten, wegen der angespannten Lage nicht teilzunehmen. Der Hadsch gehört zu den 5 Säulen des Islam. Gläubige Muslime, die gesund sind und es sich finanziell leisten können, sollen mindestens einmal im Leben daran teilnehmen.
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4: Schlankes Sommerwetter haben wir an diesem langen Wochenende. Sonne satt heute bei bis zu 29 Grad. Aktuell sind es 23 Grad in Aurich in Niedersachsen. 21 sind es in Erfte in Schleswig-Holstein. Also es ist die Zeit, wo wir wieder die 50-plus-Sonnencreme aus dem Schrank holen können. Ne? Morgen wird es dann sogar nochmal ein Schnack heißer. Vereinzelt können dann aber auch Schauer und Gewitter dabei sein. Wir schauen auf die Straßen. Da habe ich 4 Meldungen aktuell für euch. Los geht's auf der A1 Bremen Richtung Osten. Osnabrück zwischen Uphusen, Bremen, Mahndorf und Aßen. 5 Kilometer Stop and Go. Dann die A1 Hamburg Richtung Lübeck zwischen Ahrensburg und Bad Oldesloe. So 6 Kilometer Stop and Go. Die A20 Kreuz Uckermark Richtung Rostock zwischen Sarnitz und Dummerstorf. 4 Kilometer Stop and Go. Und dann noch die A23 Hamburg Richtung Heide. Die ist weiterhin zwischen Eidelstedt und Pinneberg Süd wegen Bauarbeiten bis morgen früh 5 Uhr noch gesperrt. Kommt gut durch.
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4: Es ist hot draußen. Ich hoffe, ihr genießt das Wetter und macht euch ein angenehmes, langes Wochenende. Jonas ist hier. Lasst euch gut gehen.
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Die Giant Rooks, ihr seid bei Enjoy an diesem sommerlichen Pfingstmontag, an dem ich jetzt was mit euch vorhabe. Ich brauche jetzt eure Unterstützung. Ich möchte nämlich wissen, wo ist es heute am heißesten bei uns im Norden? Also wo brutzelt ihr gerade richtig schön bei diesem Wetter da draußen? Knallt die Sonne gerade vielleicht bei euch aufs Dachgeschoss? Steht ihr bei gefühlten 40 Grad hinterm Grill? Sitzt ihr auf einer Landmaschine oder im Auto ohne Klimaanlage? Ich suche jetzt mit euch die Hitzespots in Norddeutschland heute. Haut mal gerne rüber über den Messenger in der Enjoy-App. Gerne auch als Sprachnachricht, da freue ich mich. Und ihr dürft mir natürlich auch gerne Bilder von eurem Thermometer schicken. Da seid ihr völlig frei.

0: Also das ist schon mal eine Ansage. Jesse schreibt hier über die Enjoy-App, das Thermometer auf unserer Terrasse in der Sonne zeigt 38,7 Grad. Zum Glück haben wir ein Sonnensegel, sodass wir es schattig haben. Liebe Grüße aus der Nähe von Itzehoe. Alright, also ich suche hier heute Mittag nach den Hitzespots bei uns im Norden. Haut mal gerne weiter rüber, wie es bei euch aussieht. Brutzelt ihr? Wie viel Grad könnt ihr liefern? Über die Enjoy-App gerne melden. Jetzt stelle ich euch aber erstmal neue Musik vor.
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0: Ja, hier stellen wir euch immer wieder Newcomer vor. Und wie viel Throwback-Vibe willst du einem Song eigentlich geben? Könnte man Young Sam Paul und Anaïs fragen. Ihr neuer Song heißt nämlich Art Attack. So, und da nennt mir mal einen, der bei diesem Titel nicht sofort die bekannte Kindersendung im Kopf hat, bei der ein Typ aus den verschiedensten Gegenständen ein riesiges Kunstwerk auf dem Boden bastelt. Habe ich sehr häufig gesehen, finde ich immer noch sehr beeindruckend. Und Anaïs hat scheinbar auch fleißig eingeschaltet. Hier ist zusammen mit Young Sam Paul auf dem Enjoy Song Radar.

0: 13:30, halb zwei. Wir schauen mal kurz auf die Straßen. Vier Meldungen habe ich für euch. Los geht's auf der A1 Bremen Richtung Osnabrück. Zwischen Uphusen, Bremen-Mahndorf und Aßen 5 Kilometer Stop and Go. Dann die A1 Hamburg Richtung Lübeck. Zwischen Ahrensburg und Bad Oldesloe 6 Kilometer Stop and Go. Die A20 Kreuz Uckermark Richtung Rostock. Zwischen Sarnitz und Dummersdorf 4 Kilometer Stop and Go. Und dann noch die Info von der A23 Hamburg Richtung Heide. Die ist weiterhin zwischen Eidelstedt und Pinneberg Süd wegen Bauarbeiten bis morgen früh 5 Uhr gesperrt. Kommt gut und sicher an.
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0: Wo brutzelt ihr heute am meisten? Ja, das Thermometer wird an diesem langen Wochenende mal richtig gesprengt. Dabei haben wir noch nicht mal offiziell Sommer, ne? Ich will von euch wissen, wo ist es heute am heißesten in Norddeutschland? Kollegin Saskia aus dem Enjoy-Team hat gerade eine Sprachnachricht geschickt. Sie sagt ganz klar ihre Wohnung.
1: Also erstmal habe ich mir hardcore die Fußsohlen gerade verbrannt auf dem Balkon, weil du weißt, 5. Etage, da ist nichts mehr über dir, da knallt die Sonne drauf. Und in unserer Wohnung, also tropische 35 Grad, habe ich das Gefühl.
0: Oh, ja, herrlich. Ja, Leute, wie ist bei euch? Wohnt ihr auch in einer Dachgeschosswohnung oder seid ihr gerade im Auto unterwegs ohne Klimaanlage? Wie heiß ist es bei euch? Ben hat noch geschrieben, bei ihm sind es gerade 29 Grad, also der schrappt an der 30 Grad Marke. Könnt ihr das schlagen? Haut mal gerne raus über die Enjoy-App.

0: Stranger Things ist ein Begriff, ne? Sehr erfolgreiche Netflix-Serie. Ja. Und die Macher davon, die haben jetzt was Neues rausgehauen. The Boroughs heißt die neue Serie. Unsere Serienexpertin Jule weiß Bescheid. Worum geht's und lohnt sich die Nummer?
1: Also wenn ihr auf ein paar rüstige Rentner in Kombi mit Horror und Monstern steht, dann go for it.
0: Ah, ja.
1: The Boroughs ist nämlich ein ganz besonderer Ort. Das ist eine perfekte, moderne Siedlung mitten in der Wüste von New Mexico, in der ausschließlich Rentner und Rentnerinnen leben. Sam Cooper soll nach dem Tod seiner Frau jetzt neu einziehen.
2: Willkommen in The Boroughs, wo sie die schönste Zeit ihres Lebens haben.
3: Ziemlich ironisch, wenn man bedenkt, dass man zum Sterben herkommt.
1: Sam hat erst gar keinen Bock auf die Community, freundet sich dann aber doch mit seinem Nachbarn Jack an. Der wird nur leider recht schnell von einem riesigen, knochigen, insektenartigen Monster umgebracht.
0: Naja, kann passieren. Monster kennen wir ja schon aus Stranger Things. Ist das jetzt nur ein Abklatsch, Jule?
1: Nee, ich finde, es ist schon etwas ganz Eigenes. Die Serie hat auch so einen ganz liebenswerten, schrulligen Humor und eine schöne Gruppenchemie. Aber ey, ich fand die Monster so eklig, wie die da mit so ihren 8 Beinen immer so klick, klick, klick, klick über den Boden laufen und dann Menschen aussaugen. Bah, ey.
0: Ah, ja.
1: Aber insgesamt wirklich eine spannende Mystery-Sci-Fi-Horror-Mischung, mit der ihr Spaß haben könnt und euch gleichzeitig auch gruseln könnt.
0: Okay, wisst ihr Bescheid. Wer es lieber ganz ohne Horror mag, für den hat Jule die neue ARD-Serie Stardust Hotel gecheckt. Alle Infos dazu bekommt ihr in der Enjoy-App.
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1: Um 14 Uhr mit Reza Waffa. Die Zahl der Einsatzkräfte bei internationalen Friedensmissionen ist im vergangenen Jahr auf den niedrigsten Stand seit mindestens 25 Jahren gesunken. Das zeigt ein Bericht des Friedensforschungsinstituts SIPRI. Aus der NDR-Nachrichtenredaktion Karl Schreiber.
2: Friedenseinsätze in den Krisengebieten auf dieser Welt müssen laut SIPRI immer häufiger mit weniger Personal auskommen. Demnach haben Ende 2025 knapp 79.000 Einsatzkräfte für Friedensmissionen gearbeitet. Das ist mit 17% der stärkste Rückgang der vergangenen 10 Jahre. Ein Grund, so die Forscher, es fehlt an Geld. Aber auch die geopolitische Lage und die damit verbundenen politischen Pattsituationen im UN-Sicherheitsrat sind dem Bericht zufolge ein Problem. Die 5 ständigen Mitglieder USA, China, Russland, Großbritannien und Frankreich können dort mögliche Einsätze mit ihrem Veto blockieren.
1: Trotz der zuletzt gestiegenen Umsätze geht der Stellenabbau in der deutschen Industrie weiter. Das zeigt eine neue Analyse der Beratungsgesellschaft EY. Aus der NDR-Nachrichtenredaktion Jonas Valentin Weber.
3: Den Angaben zufolge haben im ersten Quartal des Jahres etwa 5,3 Millionen Menschen in Industriejobs gearbeitet und damit knapp 130.000 weniger als im gleichen Zeitraum des vergangenen Jahres. Im Vergleich zu 2019, also der Zeit vor Beginn der Corona-Pandemie, sind damit sogar mehr als 340.000 Stellen weggefallen. Von der aktuellen Entwicklung besonders betroffen ist die Autobranche, gefolgt vom Maschinenbau. Die wesentlichen Gründe: hohe Energie- und Arbeitskosten, Konkurrenz aus China und die Zollpolitik der USA.
1: Bundesinnenminister Dobrindt sieht ein mögliches Social-Media-Verbot für Kinder skeptisch. Seit Monaten wird in Deutschland darüber diskutiert, ob unter 14-Jährigen der Zugang zu entsprechenden Plattformen verboten werden soll, um sie besser vor jugendgefährdenden Inhalten zu schützen. Aus der NDR-Nachrichtenredaktion Marco Schleicher.
4: Ein einfaches Verbot halte ich für schwer durchsetzbar, hat Dobrindt der Funke Mediengruppe gesagt. Eltern müssten grundsätzlich entscheiden, wann ein Kind ein Handy erhalte. Die Verantwortung lasse sich nicht komplett abschieben, weder in die eine noch in die andere Richtung. Dobrindt meint, dass staatliches Handeln nicht ohne Begleitung der Eltern funktioniert. Zumal soziale Medien mittlerweile zum Alltag dazugehörten. Laut einer neuen Umfrage sind 2/3 der Menschen in Deutschland für ein Verbot von Social Media für unter 14-Jährige.
1: Papst Leo XIV. Hat seine erste Enzyklika veröffentlicht. In dem Lehrschreiben geht es um künstliche Existenz und den Schutz der menschlichen Würde in Zeiten von KI. Leo schreibt unter anderem, die neuen Technologien könnten das Leben der Menschen verbessern, sie seien nicht per se schlecht. Das Problem sei jedoch, dass zunehmend private Akteure die Entwicklungen steuern würden, so der Papst. Er kritisiert auch die Aufhetzung verfeindeter Lager durch Algorithmen, Cybermobbing und Pornografisierung. In der Nähe der Galapagos-Inseln haben Forscher einen winzigen blauen Oktopus entdeckt. Es handelt sich um eine bislang unbekannte Art. Die Wissenschaftler der Charles-Darwin-Stiftung waren bei einer Fahrt mit einem U-Boot am Meeresboden auf das Tier gestoßen. Es ist gerade mal so groß wie ein Golfball. Um die neue Art genau zu beschreiben, wurde der blaue Oktopus mit Hilfe einer hochauflösenden Computertomographie untersucht. So konnten feinste Details der inneren Organe und des Mundes sichtbar gemacht werden, ohne dem Weichtier zu schaden.
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5: Wer von euch kommt auch weiterhin nicht auf diese Temperaturen da draußen klar? Also mein Körper ist jedes Mal heillos überfordert, wenn ich das Haus verlasse. Aber wir wollen nicht meckern. Es ist traumhaft schön heute bei uns im Norden. Ganz viel Sonne bei 22 bis 29 Grad maximal. Morgen legen wir nochmal ein bisschen was nach auf dem Thermometer. Da fällt an manchen Orten sogar die 30 Grad Marke. Der Sommer im Frühling, er ist da, Freunde. Wir schauen auf die Straßen. 4 Meldungen habe ich da für euch. Ist weiterhin nicht ganz so viel los, trotz Rückreiseverkehr, langes Wochenende. Die A1 habe ich für euch. Bremen Richtung Osnabrück zwischen Uphusen, Bremen, Mahndorf und Aßen. 5 Kilometer Stop and Go. Dann die A1 Hamburg Richtung Lübeck zwischen Ahrensburg und Bad Oldesloe. 6 Kilometer Stop and Go. Die A20 Kreuz Uckermark Richtung Rostock zwischen Sarnitz und Dummersdorf. 4 Kilometer Stop and Go. Und dann nochmal die Info. Die A23 Hamburg Richtung Heide ist weiterhin zwischen Eidelstedt und Pinneberg Süd wegen Bauarbeiten noch bis morgen früh 5 Uhr gesperrt. Kommt gut durch.
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5: Am Pfingstmontag, dem schönsten Montag, ne? Da haben nämlich die meisten von uns frei. Ich hoffe, ihr auch. Für alle, die arbeiten müssen, Props gehen raus. Ihr haltet doch den Laden am Laufen. Jonas ist hier. Hello.
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0: Das ist Enjoy und ich suche heute mit euch die heißesten Orte bei uns im Norden. Ist schon ordentlich dieses Wochenende, ne? Jessie hat vorhin geschrieben, ihr Thermometer in der Sonne auf der Terrasse zeigt 38 Grad. Ich glaube, für Tennisspieler Alexander Zverev aus Hamburg wäre das genau passend.
1: Ich liebe Hitze.
0: Ja, Zverev spielt seit gestern als deutsche Nummer 1 bei den French Open, dem großen Tennisturnier in Paris. Und da ist es nochmal ein bisschen heißer als bei uns. Die ganze Woche über 30 Grad. Für Zverev perfekt. Der hat gestern schon in Runde 1 souverän gewonnen.
1: Mein ganzes Spiel ist effektiver mit Hitze. Deswegen, also für mich, wenn das die ganze Woche so bleibt, das ist perfekt. Also für mich ist das Beste, wenn es entweder so ist oder regnet. Dieses 18 Grad und bewölkt, das ist für mich eine Vollkatastrophe.
0: Ja, kann ich jetzt persönlich nicht so mitgehen. Für Zverev drücken wir aber natürlich trotzdem die Daumen, dass es heiß bleibt. Ne? Die French Open könnt ihr übrigens kostenlos im Free-TV bei Eurosport verfolgen.
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0: Nein, brown eyes.
1: Wundervollen Pfingstmontag.
2: Wo schwitzt ihr heute? Das heiße Wochenende, das hatten sie ja schon so ein bisschen überrascht, oder? Also ich musste Freitag erstmal nach der kurzen Hose im Schrank suchen. Morris hat gerade ein Bild über die Angel-App geschickt, zeigt seinen Thermometer auf dem Hof hinterm Haus in Bremen.

0: 37 Grad. Ja, glücklicherweise sitzt Morris da gerade nicht, sondern er war schon mit dem Eislatte in der Stadt unterwegs, hat er geschrieben, macht sich's jetzt im Schatten gemütlich. Traumhaft. Marc hat sich auch gemeldet. Vorsicht wird laut, der Mann ist am Wasser.
1: Also hier in Stralsund, gute 22 Grad, gefühlt wie 25, 26 und das Meer im Hintergrund.
0: Ja, ich übersetze mal kurz. Er ist in Stralsund in Mecklenburg-Vorpommern. Da sind 22 Grad, fühlt sich aber mehr an und es ist wohl einfach göttlich am Meer. Leute, wie ist es bei euch? Ich suche weiterhin Norddeutschlands heißeste Orte heute. Meldet euch gern rein, wie es bei euch aussieht, über die Enjoy-App.

0: Clean Bandit, Jean-Paul und Anne-Marie hier bei Enjoy. Um 14.30 Uhr, wir schauen mal einmal kurz auf die Straßendrehmeldung, habe ich für euch, also sind wir schnell durch. Die A1, Fehmarn Richtung Lübeck, zwischen Neustadt Mitte und Seretz, streckenweise Stop and Go. Dann die A1, Bremen Richtung Osnabrück, zwischen Uphusen, Bremen, Mahndorf und Aasten, 5 Kilometer Stop and Go. Und nochmal die Info, die A23, Hamburg Richtung Heide, die ist weiterhin zwischen Eidelstedt und Pinneberg Süd wegen Bauarbeiten noch bis morgen früh 5 Uhr gesperrt. Kommt gut und sicher an.
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Der Mann, der diese und nächste Woche insgesamt noch 5-mal in Amsterdam auftritt. Harry Styles mit American Girls. Jetzt gibt's Zoe Wees für euch. Ihr seid bei Enjoy. Lasst euch gut gehen.

0: hier bei Enjoy. Und genau die könnt ihr am 3. Juni live in Hamburg sehen, wenn ihr hier rasiert.
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0: Ja, das TV-Quiz gibt's jetzt auch bei uns im Radio. Da zocken Martina und Greg ab sofort jeden Morgen um 20 vor 8 mit euch. Ist relativ simpel. Also jeden Tag gibt's eine Schnellraterunde mit Quizfragen. Jeden Tag versucht ihr als Kandidaten den aktuellen Punkte-Highscore zu knacken. So wie Max aus Hamburg letzte Woche.
2: Nenne einen Männervornamen, der mit G wie Greg beginnt.
3: Georg.
2: Welche Farbe hat das Kreuz auf der Nationalflagge der Schweiz?
3: Weiß.
2: Was ist das Mindestalter für als Oldtimer anerkannte Autos?
3: 30.
2: Heute wird der WM-Kader bekannt gegeben von unserem Fußball-Bundestrainer Julian
3: Nagelsmann.
2: Für welche niedersächsische Stadt steht auf Kfz-Kennzeichen das Ortskürzel BS?
3: Weiter.
2: Wie heißt die Figur?
0: Digga! Ja, Max hätte fast neuen Highscore aufgestellt. Am Ende ist er mit seinen 4 richtigen Antworten aber mit dem Spitzenreiter gleichgezogen und hat sich am Freitag im Stechen höchst dramatisch die Tickets gesichert. 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Ich drück euch die Daumen.

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1: Um 15 Uhr mit Resa Waffa. Die mögliche Kürzung des Elterngeldes trifft auf zunehmenden Widerstand und Kritik. Hintergrund ist, dass Bundesfamilienministerin Prien wegen der schwierigen Finanzlage in ihrem Etat eine 500 Millionen Euro einsparen soll. Aus der Nachrichtenredaktion Bianca Taube.
2: Gegenwind kommt aus der SPD-Fraktion im Bundestag. Der parlamentarische Geschäftsführer der SPD, Wiese, hat die zuständige CDU-Familienministerin Prien in der Rheinischen Post aufgefordert, möglichst woanders zu kürzen als beim Elterngeld. Er räumte zwar ein, dass gespart werden muss, aber wenn es in Priens Ressort andere Einsparpotenziale gäbe, würde er das sehr begrüßen. Gestern hatte bereits SPD-Fraktionsvizechefin Schmidt pauschale Kürzungen beim Elterngeld abgelehnt. Auch der Sozialverband VdK fordert heute Schutz und Unterstützung für Familien statt weiterer Kürzungen.
1: Finanzielle Engpässe und politischer Druck gefährden nach Erkenntnissen von Wissenschaftlern die Zukunft internationaler Friedensmissionen. Wie das Stockholmer Friedensforschungsinstitut SIPRI mitgeteilt hat, ist die Zahl der Einsatzkräfte weltweit im Vergleich zu 2016 um fast die Hälfte zurückgegangen. Ein Grund ist den Angaben zufolge Geldmangel, da manche Staaten ihre Zusagen nicht rechtzeitig oder nicht vollständig erfüllen. Außerdem gäbe es von den Vetomächten im UN-Sicherheitsrat häufiger Widerstand. Einen Tag nach den massiven russischen Luftangriffen auf Kiew gibt es weitere Attacken. Das melden sowohl die Ukraine als auch Russland. Dabei sollen auf beiden Seiten mindestens 8 Menschen getötet worden sein. Das russische Außenministerium kündigte laut Nachrichtenagentur TASS außerdem weitere Angriffe auf Kiew an, als Reaktion auf den Beschuss eines Studentenwohnheims. Russland wirft der Ukraine vor, es vorsätzlich angegriffen zu haben. Die russischen Attacken gestern auf Kiew waren mit die heftigsten auf die Hauptstadt seit Beginn des Krieges. In den Verhandlungen über ein Ende des Iran-Kriegs gibt es positive Signale. Nach den USA äußerte sich auch der Iran vorsichtig optimistisch. Aus der Nachrichtenredaktion Gabriele Intemann.
3: Man sei sich bei den meisten Punkten inzwischen einig, sagte ein Sprecher des iranischen Außenministers bei einer Pressekonferenz. Zuvor hatte US-Präsident Donald Trump bereits erklärt, ein Abkommen sei weitgehend ausgehandelt. Ein schnelles Ende des Krieges schließen beide Seiten aber aus. Strittig ist vor allem die Zukunft des iranischen Atomprogramms und der künftige Status der Straße von Hormuz. Durch die Meerenge läuft ein bedeutender Teil der weltweiten Rohöl- und Flüssiggastransporte. Die Meerenge ist seit Kriegsbeginn praktisch gesperrt.
1: Zu Beginn der islamischen Pilgerreise Hadsch sind hunderttausende Gläubige aus aller Welt nach Mekka gereist, trotz des Krieges im Nahen Osten. Nach Angaben der Behörden kamen am Wochenende mehr als 1,5 Millionen Menschen in der saudischen Stadt an. Die US-Botschaft in Riad hatte ihren Bürgern geraten, wegen der angespannten Lage nicht teilzunehmen. Der Hadsch gehört zu den 5 Säulen des Islam. Gläubige Muslime, die gesund sind und es sich finanziell leisten können, sollen mindestens einmal im Leben daran teilnehmen.
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4: Schlankes Sommerwetter haben wir an diesem langen Wochenende. Sonne satt heute bei bis zu 29 Grad. Aktuell sind es 25 Grad in Bad Lauterberg in Niedersachsen. 23 sind es in Greifswald, in Mecklenburg-Vorpommern. Also es ist die Zeit, wo wir wieder die 50-plus Sonnencreme aus dem Schrank holen können. Morgen wird es sogar nochmal ein Schnack heißer. Vereinzelt können dann aber auch Schauer und Gewitter dabei sein. Wir schauen auf die Straßen. Da ist für die Rückfahrt eigentlich nach dem langen Wochenende relativ wenig los. 4 Meldungen habe ich für euch. Die A1, da geht's los. Fehmarn Richtung Lübeck zwischen Neustadt-Mitte und Sereetz. Streckenweise Stop-and-Go. Dann die A1 Bremen Richtung Osnabrück zwischen Uphusen, Bremen-Mahndorf und Aßen. 5 Kilometer Stop-and-Go. Die A2 Berlin Richtung Hannover zwischen Königslutter und Braunschweig-Ost. 6 Kilometer Stop-and-Go. Und die A23 Hamburg Richtung Heide. Die ist weiterhin gesperrt zwischen Eidelstedt und Pinneberg-Süd. Wegen Bauarbeiten bis morgen früh um 5 Uhr. Kommt gut durch.
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4: Daniela hat über die Enjoy-App geschrieben. Bei ihr sind es aktuell 26 Grad auf der Terrasse. Das klingt ziemlich perfekt, finde ich. Also wenn bei mir die Sonne ballert auf dem Balkon, da brennt die alles weg. Meine Pflanzen können da ein Lied von singen auf jeden Fall. Die müssen jetzt im Sommer wieder sehr stark sein. Jonas ist hier. Hello.
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0: bis zu 29 Grad heute bei uns im Norden. Das ist so eine Temperatur, wo ich sage, da muss ich jetzt auch nicht unbedingt Sport machen. Das überlassen wir dann heute einfach lieber anderen. Ja, zum Beispiel den Menschen in der Grafschaft Gloucestershire in England beim traditionellen Cheese Rolling. Da laufen hunderte Menschen seit 12 Uhr einen Berg runter und jagen einem Käserad hinterher. Der Sinn entzieht sich mir bis heute, sieht aber auf jeden Fall sehr spaßig aus. Außerdem laufen seit gestern die French Open, das große Tennisturnier in Paris. Ja. Genau. Bei über 30 Grad wird da, glaube ich, auch nochmal mehr gestöhnt. Und dann fällt heute natürlich auch noch die große Entscheidung, bleibt der VfL Wolfsburg in der Fußball-Bundesliga oder geht's runter in Liga 2? Ab 20.30 Uhr geht's im Relegationsrückspiel gegen Zweitligist Paderborn. Hinspiel 0-0, also noch alles offen. Wolfsburgs Trainer Dieter Hecking, der hat vor dem Spiel den Druck nochmal so schön Richtung Gegner geschoben.
1: Das kann Paderborn auch noch so verkaufen nach außen, dass sie nur gewinnen können. Sie wissen jetzt auch, sie sind jetzt den letzten Schritt davor. Ja, sie würden ihn auch gerne gehen und auch das macht natürlich auch was mit der Paderborner Mannschaft.
0: So kleiner Seitenhieb, psychologisch clever, möchte ich sagen. Also Paderborn oder Wolfsburg, wer spielt nächste Saison erste Liga, klärt sich heute Abend ab 20:30. Könnt ihr live schauen bei Sat.1 oder hören in der ARD Sportschau-App.

0: 15.30 Uhr, halb vier. Wir schauen mal kurz auf die Straßen. Staus und stockender Verkehr ab 3 Kilometern habe ich für euch. Los geht's auf der A1, Fehmarn Richtung Lübeck, zwischen Neustadt-Mitte und Siret, streckenweise Stop-and-Go. Dann die A2, Berlin Richtung Hannover, zwischen Königslutter und Braunschweig-Ost, 6 Kilometer Stop-and-Go. Die A2, Berlin Richtung Hannover, die Ausfahrt Lehrte-Ost ist da aktuell gesperrt. Die A23, Hamburg Richtung Heide, die ist weiterhin gesperrt, zwischen Eidelstedt und Pinneberg-Süd, wegen Bauarbeiten noch komplett bis morgen 5 Uhr früh. Und dann noch die A24 Berlin Richtung Hamburg zwischen Wöbbelin und Hagenow. 3 Kilometer Stop and Go, kommt gut durch.
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Ihr seid bei Enjoy und wilde Tiere sind ja schon beeindruckend, ne? So ein Elch in freier Wildbahn, einfach krass. Aber wilde Tiere sind halt nicht zum Spielen da und die Erfahrung mussten die hier auch schon machen. Das sind die Bowser, drei Jungs aus Norwegen, und die haben für einen Videodreh in Miami vor 2 Jahren Aufnahmen mit einem echten Tiger machen dürfen. Das haben sie im Interview mit einer norwegischen Zeitung erzählt. Kann man jetzt von halten, was man will. Die Aktion endete auf jeden Fall, ich sag mal, erwartbar, nämlich mit einem Aufenthalt im Krankenhaus inklusive Verband und Tetanusspritze. Dürften die Bowser draus gelernt haben, denke ich. Hier sind sie mit The Magnetic auf dem Enjoy Song Radar.

0: Tiffany Harris mit Vertigo und die hat bestimmt Outfit und Co. schon ausgesucht für die Enjoy Star Show am Samstag.
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0: 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Jonas ist raus, ihr übernimmt gleich die zauberhafte Julia für euch. Tschüssi.
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4: Um 16 Uhr mit Resa Waffa. Die mögliche Kürzung des Elterngeldes trifft auf zunehmenden Widerstand und Kritik. Hintergrund ist, dass Bundesfamilienministerin Prien wegen der schwierigen Finanzlage in ihrem Etat eine 500 Millionen Euro einsparen soll. Aus der Nachrichtenredaktion Bianca Taube.
5: Gegenwind kommt aus der SPD-Fraktion im Bundestag. Der parlamentarische Geschäftsführer der SPD, Wiese, hat die zuständige CDU-Familienministerin Prien in der Rheinischen Post aufgefordert, möglichst woanders zu kürzen als beim Elterngeld. Er räumte zwar ein, dass gespart werden muss, aber wenn es in Priens Ressort andere Einsparpotenziale gäbe, würde er das sehr begrüßen. Gestern hatte bereits SPD-Fraktionsvizechefin Schmidt pauschale Kürzungen beim Elterngeld abgelehnt. Auch der Sozialverband VdK fordert heute Schutz und Unterstützung für Familien statt weiterer Kürzungen.
4: Einen Tag nach den massiven russischen Luftangriffen auf Kiew gibt es weitere Attacken. Das melden sowohl die Ukraine als auch Russland. Dabei sollen auf beiden Seiten mindestens 8 Menschen getötet worden sein. Das russische Außenministerium kündigte laut Nachrichtenagentur TASS außerdem weitere Angriffe auf Kiew an, als Reaktion auf den Beschuss eines Studentenwohnheims. Russland wirft der Ukraine vor, es vorsätzlich angegriffen zu haben. Die russischen Attacken gestern auf Kiew waren mit die heftigsten auf die Hauptstadt seit Beginn des Krieges. Die Zahl der Ebola-Verdachtsfälle steigt weiter. In der Demokratischen Republik Kongo wurden laut der Weltgesundheitsorganisation inzwischen mehr als 900 Fälle registriert. Zu Todesfällen machte die WHO keine neuen Angaben. Aus Nairobi, Bettina Rühl.
6: Das kongolesische Gesundheitsministerium hatte schon am Samstag von 204 Toten bei insgesamt 867 Verdachtsfällen gesprochen. Die Weltgesundheitsorganisation geht davon aus, dass die tatsächliche Zahl deutlich höher liegt, weil der Ausbruch wochenlang unbemerkt blieb und nicht alle Fälle gemeldet werden. Im Nachbarland Uganda sind bislang 5 weitere bestätigte Fälle bekannt, die mit dem Ausbruch im Ostkongo im Zusammenhang stehen. Zahlen zu Verdachtsfällen veröffentlicht das Land nicht.
4: Papst Leo XIV. Hat seine erste Enzyklika veröffentlicht. In dem Lehrschreiben geht es um künstliche Intelligenz und den Schutz der menschlichen Würde in Zeiten von KI. Leo schreibt unter anderem, die neuen Technologien könnten das Leben der Menschen verbessern. Sie seien per se nicht schlecht. Das Problem sei jedoch, dass zunehmend private Akteure die Entwicklungen steuern würden, so der Papst. Er kritisiert auch die Aufhetzung verfeindeter Lager durch Algorithmen, Cybermobbing und Pornografisierung. Am Abend entscheidet sich, ob der VfL Wolfsburg in der Fußball-Bundesliga bleibt oder absteigt. Im Hinspiel der Relegation gegen den Drittplatzierten der zweiten Liga Paderborn hatte es keine Vorentscheidung gegeben. Die Mannschaften trennten sich 0:0. Damit ist im heutigen Rückspiel alles offen. Die Partie in Paderborn beginnt um 20.30 Uhr. Wolfsburg hatte sich 2017 und 2018 in der Relegation gerettet.
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7: Na, wo treibt ihr euch rum? In Bergen, vielleicht im Freibad bei 26 Grad und Sonne oder in Waren, da sind es nämlich 23 Grad und Sonne, vielleicht seid ihr ja da spazieren oder so. Morgen bleibt es auf jeden Fall erstmal richtig schön, nur Richtung dänische Grenze und an der Ostsee, da gibt es ein paar mehr Wolken, da können tatsächlich auch vereinzelt ein paar Schauer oder Gewitter draus werden, aber insgesamt ist es trocken bei 22 bis 32 Grad, an der See 19 bis 25 Grad. Und wir schauen rüber auf die Straßen. Staunstockenden Verkehr ab 3 Kilometern habe ich für euch. A1 Fehmarn Richtung Lübeck zwischen Neustadt-Mitte und Serres. Hier stockt es immer mal wieder. Dann geht's auf die A2 Berlin Richtung Hannover zwischen Königslutter und Braunschweig-Ost. 4 Kilometer Stop and Go. A2 Berlin Richtung Hannover, da ist die Ausfahrt Lehrte Ost gesperrt. Dann auf der A23 Hamburg Richtung Heide. Da ist zwischen Eidelstedt und Pinneberg Süd auch gesperrt wegen Bauarbeiten und das Ganze dauert bis morgen 5 Uhr. Und zu guter Letzt habe ich noch die A24 Berlin Richtung Hannover zwischen Wöbelin und Hagenow. 3 Kilometer Stop and Go. Kommt gut durch. 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Also ihr könnt ja froh sein, dass ich es noch rechtzeitig hier ins Studio geschafft habe, weil ich habe mir tatsächlich vorhin schöne kleine Limo gegönnt in der Sonne, dann noch ein kleines Eis reingefahren. Und da wäre ich jetzt auch gern geblieben. Aber ich freue mich natürlich auch, bei euch zu sein. Und ich hoffe, ihr genießt richtig schön dieses schöne Wetter. Also wünsche ich euch schönen Pfingstmontag und happy Sonne.
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richtig geile Sommerbeats. Talk to you, Enter und 54 Ultra. Und ich weiß, es ist vielleicht jetzt nicht unbedingt das, was man Kinowetter nennt da draußen, aber keine Ahnung, vielleicht seid ihr auch auf der Suche nach einer unkonventionellen Abkühlung und so ein Kinosaal, kann ich mir gut vorstellen, dass es da vielleicht auch ein bisschen kühl drin ist. Lirum Larum. So oder so, ich habe gleich einen Kinotipp für euch und so viel sei schon mal gesagt, alle Anne Hathaway-Fans dürfen jetzt gleich schon ein bisschen anfangen zu kreischen und nein, es geht nicht um Der Teufel trägt Prada, sondern um einen anderen Film. Was unser Kinomann Marcel Emmel rausgekramt hat, hören wir in 10 Minuten.

0: singt sie. Okay, Mother Mary ist jetzt in den Kinos gestartet und Enjoy-Kinomann Marcel Emme klärt uns mal auf, was das mit dem Singen eigentlich soll.
1: Anne Hathaway spielt einen Mega-Popstar, irgendwo so zwischen Madonna und Taylor Swift. Die Karriere hat aber gerade eine krasse Delle. Für die nächste Tour braucht sie unbedingt ein Kleid, sehr, sehr dringend. Und mit ihrer Schneiderin gibt es allerdings Beef statt Dress.
2: Du kannst mich nicht wirklich hassen.
3: Natürlich kann ich.
2: Ist es das, was wir hier tun? Fertigst du für mich ein Hasskleid an?
3: Vielleicht.
1: Das Kleid wird dann zum Symbol von Verrat, von Abrechnung, Vergebung. Und der Film hat dann irgendwie nichts von diesem Popstar-Feeling, das der Trailer noch irgendwie verspricht.
0: Okay, und was ist es stattdessen?
1: Ja, es ist ein unerwartet weirdes Kammerspiel. Du hast diese zwei Personen, du hast ein Steinhaus, ein bisschen Nadel und Faden. Diese Bühnenshow aus dem Trailer, die gibt es nur in Rückblicken. Und ansonsten ist das einfach Drama mit einem religiösen Touch, sogar so ein bisschen Gothic und später sogar noch leichter Horror.
3: Lass sie uns austreiben.
0: Oh.
3: Zusammen.
1: Und ich bin mir gar nicht so sicher, ob ich diesen Film verstanden habe. Aufgepumpt ist er mit Metaphern und keine kickt mich so richtig. Künstlerisch ist das, es ist Arthouse bis unters Dach. Schauspielerisch ist das total stark. Es gibt auch keine einzige männliche Figur zum Beispiel in diesem Film. Der hat faszinierende Einzelmomente. Aber selten ist ein Film so gnadenlos an mir vorbeigerauscht. Was allerdings am Ende doch auch ein Erlebnis war.
0: Okay, das klingt auf seine ganz eigene Art sehr spannend. Anne Hathaway singt und braucht ein Kleid. Arthouse in Mother Mary gibt es jetzt im Kino. Und für alle, die eigentlich nur der Teufel trägt Prada wollen, hier gibt es jetzt aus dem Soundtrack diesen Song hier.
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0: Das ist ein Brett. Lady Gaga und Doechii. Mit Runway, das ist neu bei Enjoy. Und wir schauen rüber auf die Straßen. Ich habe staunstockenden Verkehr ab 3 Kilometern vor euch. A1 Fehmarn Richtung Lübeck zwischen Neustadt-Mitte und Sereetz. Hier stockt es immer mal wieder. Dann habe ich die A23 Hamburg Richtung Heide. Die ist zwischen Eidelstedt und Pinneberg Süd wegen Bauarbeiten gesperrt. Das Ganze dauert bis morgen 5 Uhr. Und zu guter Letzt die A24 Berlin Richtung Hamburg zwischen Wibbelin und Hagenow. Hier 3 Kilometer Stop and Go. Kommt gut durch.
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Heute sind alle Augen in Großbritannien auf der kleinen Stadt Brockworth im Südwesten von England, denn dort hat heute das traditionelle Käserennen stattgefunden. Die Regeln sind simpel, würde ich sagen. Ein Käseleib rollt mit knapp 100 Sachen den Hügel runter und die Teilnehmer wollen den Fang und purzeln da gemeinsam schön den Hang runter. Vielleicht auch den einen Knochenbruch inklusive. Und jetzt steht der Gewinner von diesem schönen Event fest. Und der kommt tatsächlich aus Deutschland. Tom Kopke heißt der, 24 Jahre alt, aus München, hat das Teil zum dritten Mal gewonnen. Und ich will ja nichts sagen, aber bei dem Rennen heute waren knappe 30 Grad. Also lieber Tom, herzlichen Glückwunsch und fröhliches Raclette. Wow.

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1: Um 17 Uhr mit Resa Waffa. Die mögliche Kürzung des Elterngeldes trifft auf zunehmenden Widerstand und Kritik. Hintergrund ist, dass Bundesfamilienministerin Prien wegen der schwierigen Finanzlage in ihrem Etat eine 500 Millionen Euro einsparen soll. Aus der Nachrichtenredaktion Bianca Taube.
2: Gegenwind kommt aus der SPD-Fraktion im Bundestag. Der parlamentarische Geschäftsführer der SPD Wiese hat die zuständige CDU-Familienministerin Prien in der Rheinischen Post aufgefordert, möglichst woanders zu kürzen als beim Elterngeld. Er räumte zwar ein, dass gespart werden muss, aber wenn es in Priens Ressort andere Einsparpotenziale gäbe, würde er das sehr begrüßen. Gestern hatte bereits SPD-Fraktionsvizechefin Schmidt pauschale Kürzungen beim Elterngeld abgelehnt. Auch der Sozialverband VdK fordert heute Schutz und Unterstützung für Familien statt weiterer Kürzungen.
1: In der Industrie in Deutschland werden immer mehr Stellen abgebaut, trotz leicht gestiegener Umsätze. Das geht aus einer Analyse des Beratungsunternehmens EY hervor. Demnach waren zum Ende des ersten Quartals in der Industrie 2,3% weniger Menschen beschäftigt als im Vorjahreszeitraum. Seit dem Vor-Corona-Jahr 2019 seien damit insgesamt gut 340.000 Jobs verloren gegangen. Besonders stark betroffen ist die Autoindustrie. Aber auch in der Textil- und Metallbranche sind prozentual viele Jobs weggefallen. Als Gründe verweisen die Analysten unter anderem auf hohe Energiekosten und US-Zölle. In Deutschland sind aktuell mehr als 1.900 Kinder als vermisst gemeldet. Knapp 100 mehr als im vergangenen Jahr. Das hat das Bundeskriminalamt zum heutigen Tag der vermissten Kinder mitgeteilt. Laut BKA gab es 2025 insgesamt gut 19.200 Vermisstenfälle. Die meisten können demnach aber schnell aufgeklärt werden. Nach 3 Monaten seien bereits 96% von ihnen erledigt gewesen, so ein BKA-Sprecher. Bei einem Großteil handelt es sich um Fälle von Kindesentziehungen, Dauerausreißern oder unbegleiteten minderjährigen Flüchtlingen. Die muslimische Pilgerfahrt Hadsch hat in Mekka begonnen. Laut den saudi-arabischen Behörden sind dafür mehr als 1,5 Millionen Menschen aus dem Ausland angereist, trotz der aktuellen Spannungen im Nahen Osten. Damit wurde die Zahl der internationalen Besucher im Vergleich zum Vorjahr übertroffen. Aus Kairo, Magdalena Knüller.
3: Fernsehbilder zeigen, wie hunderttausende Musliminnen und Muslime in weißen Gewändern unter anderem die Kaaba im Innenhof der großen Moschee in Mekka umrunden. Die Pilgerfahrt ist eine Pflicht für alle, die gesund sind und es sich finanziell leisten können. Am Abend werden die Pilger in Zelten übernachten. Von dort aus geht es morgen unter anderem zum Berg Arafat, dem Höhepunkt des Hadsch. Vor Ort werden Temperaturen von rund 45 Grad erwartet. Wegen der Hitze oder auch bei Massenpaniken gab es in den vergangenen Jahren immer wieder Tote.
1: Am Abend entscheidet sich, ob der VfL Wolfsburg in der Fußball-Bundesliga bleibt oder absteigt. Im Hinspiel der Relegation gegen den Drittplatzierten der zweiten Liga Paderborn hatte es keine Vorentscheidung gegeben. Die Mannschaften trennten sich 0:0. Damit ist im heutigen Rückspiel alles offen. Die Partie in Paderborn beginnt um 20.30 Uhr. Wolfsburg hatte sich 2017 und 2018 in der Relegation gerettet.
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4: Ja, Leute, ihr wisst, draußen ist schönes Wetter in Aurich gerade 25 Grad und Sonne. Hamburg an der Bille 26 Grad und Sonne. Und morgen bleibt es auch erstmal richtig schön. Nur Richtung dänische Grenze und Ostsee, da gibt's ein paar mehr Wolken. Da können vereinzelt auch ein paar Schauer und Gewitter runterkommen. Aber insgesamt ist es trocken bei 22 bis 32 Grad morgen. Und an der See sind's morgen 19 bis 25 Grad. Und wir schauen rüber auf die Straßen. Ich habe stornstockenden Verkehr ab 3 Kilometern für euch. A1 Fehmarn Richtung Lübeck zwischen Neustadtmitte und Serres. Hier stockt es immer mal wieder. Dann habe ich auf der A1 Lübeck Richtung Hamburg 5 Kilometer Stop and Go zwischen Rheinfeld und Kreuzberg der Heide. Die A23 Hamburg Richtung Heide, die ist zwischen Eidelstedt und Pinneberg Süd gesperrt wegen Bauarbeiten. Das Ganze dauert bis morgen 5 Uhr. Und zu guter Letzt noch die A24 Berlin Richtung Hamburg zwischen Wörbelin und Hagenow. Hier 3 Kilometer. Stop and go. Kommt gut durch.
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4: Es ist Pfingstmontag, es ist warm, es ist Enjoy. Ich wünsche euch einen schönen Schwitz und einen schönen Nachmittag. Hier ist Julia. Hallo zusammen.
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Da muss ich Milky Chance leider kurz unterbrechen. Achtung, auf der B3 Hannover Richtung Elze zwischen B443 Pattensen und Tiedenwiese. Da werden Gegenstände auf die Fahrbahn geworfen. Bitte fahrt vorsichtig in beiden Richtungen. Achtung, auf der B3 Hannover Richtung Elze zwischen B443 Pattensen und Tiedenwiese. Da werden Gegenstände auf die Fahrbahn geworfen. Bitte fahrt vorsichtig in beiden Richtungen.

0: lief bei mir beim Grillen irgend so eine random Playlist und dann kam folgender Song, der hier. Ja, und ich dachte mir so, woher kenne ich den? Woher kenne ich den nochmal? Woher kenne ich den nochmal? Und dann ist mir eingefallen, natürlich von hier.
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0: Vom Enjoy Songradar, das ist unsere Rubrik, in der wir euch neue, coole und noch nicht so super bekannte Musik vorstellen, damit ihr ein bisschen mehr Musikfutter habt für eure Playlist. Und bei mir klappt das tatsächlich immer wieder, dass diese Songs dann irgendwann langsam aber sicher auf meine eigenen Playlists drüber wandern. Oder ich mir zumindest denke, Moment mal, wenn ich den irgendwo höre. Also, hier gibt's jetzt ein neues Futter für euch. Ist ein richtig süßer Song, so auf ganz entspannt. Passt auch jetzt so, wenn man einfach in der Sonne chillt. Hier ist Bella Kay mit I Love It, I Love It, I Love It auf dem Enjoy Songradar.

0: Es ist 5:30 und wir schauen rüber auf die Straßen hier bei Enjoy. Ich habe staunstockenden Verkehr ab 3 Kilometern für euch. A1 Fehmarn Richtung Lübeck zwischen Neustadt Mitte und Seretz. Hier stockt es immer mal wieder. Dann habe ich 8 Kilometer Stop and Go auf der A1 Lübeck Richtung Hamburg zwischen Rheinfeld und Kreuzberg der Heide. Die A23 Hamburg Richtung Heide, die ist zwischen Eidelstedt und Pinneberg Süd gesperrt wegen Bauarbeiten. Das Ganze dauert bis morgen 5 Uhr. Und zu guter Letzt die A24 Berlin Richtung Hamburg zwischen Wörbelin und Hagenow. Hier 3 Kilometer Stop and Go. Kommt gut durch.
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Na, ihr Süßen, seid ihr schon ganz müde von Freibad, Sonne und Spaß? Oder habt vielleicht auch schon ein bisschen zu viel gedaydrinkt heute? Dann wäre vielleicht jetzt der Zeitpunkt, sich schön auf die Couch zu setzen und noch ein bisschen auszuruhen, bevor die nächste Arbeitswoche wieder losgeht. Ja, es ist heute Montag und ihr habt dann noch 4 Tage, wenn ihr nicht im Schichtdienst arbeitet, die ihr arbeiten müsst. Aber ey, ihr setzt euch jetzt erstmal hin und dann gibt es gleich einen schönen Streaming-Tipp von unserem Kino- und Streaming-Mann Marcel Emmel in etwa so 10 Minütchen.

0: One More Time von Daft Punk. Und kurze Frage, kennt ihr eigentlich noch Borat? Schauspieler Sacha Baron Cohen in diesem grünen, sehr schmalen, neongrünen Badeanzug. Manche haben es ja damals geliebt. Und auf Netflix gibt es jetzt gerade einen neuen Film mit ihm. Ladies First, so heißt er. Und Enjoy Kinomann Marcel Emme erzählt euch mal, worum es geht.
1: Ja, Sacha Baron Cohen spielt hier so einen Playboy-Macho, so einen CEO und so einen richtigen Klischee-Chef.
2: Oh. Damien hatte einfach alles. Geld, Sex, Macht. Aber er war auch ein Arschloch.
1: Und durch einen kleinen, nennen wir es mal Zwischenfall, dreht sich seine Männerwelt plötzlich und ist ab da frauendominiert. Burger King heißt Burger Queen und auch bei Victoria's Secret ist Rollentausch.
3: Hätten Sie 5 Minuten Zeit, Maß zu nehmen?
4: Die Eier meines Schwagers.
5: 18G, integrierter Bügel, Einteiler oder Push-Up. Schon haben Sie Größe 18B.
1: Ist das ziemlich stumpf? Klar, fand ich das trotzdem sehr, sehr witzig. Ja, aber hallo.
0: Ach Mann, weil wirklich dieses einfach Weltumkehren-Ding so gut funktioniert?
1: Ja, weil es einfach so simpel, aber konsequent ist. Quasi eine ausgedachte, toxisch-feminine Welt. Und da wirklich auf die kleinsten Details achten. Es ist so gut, es ist total smart. Klar ist dieser Grundgag dann irgendwann auch auserzählt und der Film geht trotzdem irgendwie noch eine halbe Stunde. Okay. Aber selbst wenn die Story bei weitem nicht hinter dieser starken Idee hinterherkommt, reingucken, staunen und hoffentlich lachen. Ich glaube, das ist trotzdem drin.
0: Okay, das ist trotzdem drin. Ab sofort auf Netflix Ladies Night mit Sacha Baron Cohen als Macho gefangen in einer frauendominierten Welt.
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6: Um 18 Uhr mit Martin Wilhelmi. Papst Leo XIV. Hat seine erste Enzyklika dem Umgang mit künstlicher Intelligenz gewidmet. Er warnt unter anderem davor, die neue Technologie allein den Tech-Riesen in den USA zu überlassen. Tilman Klein-Jungersroh mit den Einzelheiten.
7: Er sagt, dass diese neue technologische Entwicklung vor allem in den Händen von sehr, sehr wenigen liegt, die nicht kontrolliert werden. Er sieht die Gefahr, vor allem in den sozialen Medien, dass auf den Plattformen KI dazu genutzt wird, als Brandbeschleuniger zu dienen, dass also Diskurse verschärft werden. Er sagt aber auch, der Mensch muss wieder sozusagen das Heft des Handelns in die Hand nehmen. Er darf sich seine Verantwortung nicht von Maschinen oder von einer technologischen Entwicklung aus der Hand nehmen lassen.
6: Die mögliche Kürzung des Elterngeldes trifft auf zunehmenden Widerstand und Kritik. Hintergrund ist, dass Bundesfamilienministerin Prien wegen der schwierigen Finanzlage in ihrem Etat eine 500 Millionen Euro einsparen soll. Aus der Nachrichtenredaktion Bianca Taube.
8: Gegenwind kommt aus der SPD-Fraktion im Bundestag. Der parlamentarische Geschäftsführer der SPD, Wiese, hat die zuständige CDU-Familienministerin Prien in der Rheinischen Post aufgefordert, möglichst woanders zu kürzen als beim Elterngeld. Er räumte zwar ein, dass gespart werden muss, aber wenn es in Priens Ressort andere Einsparpotenziale gäbe, würde er das sehr begrüßen. Gestern hatte bereits SPD-Fraktionsvizechefin Schmidt pauschale Kürzungen beim Elterngeld abgelehnt. Auch der Sozialverband VdK fordert heute Schutz und Unterstützung für Familien statt weiterer Kürzungen.
6: In Deutschland sind aktuell mehr als 1.900 Kinder als vermisst gemeldet, knapp 100 mehr als im vergangenen Jahr. Das hat das Bundeskriminalamt zum heutigen Tag der vermissten Kinder mitgeteilt. Laut BKA gab es 2025 insgesamt gut 19.200 vermissten Fälle. Die meisten können demnach aber schnell aufgeklärt werden. Nach 3 Monaten seien bereits 96% von ihnen erledigt gewesen, so ein BKA-Sprecher. Bei einem Großteil handelt es sich um Fälle von Kindesentziehungen, Dauerausreißern oder unbegleiteten minderjährigen Flüchtlingen. Der Ebola-Ausbruch in der Demokratischen Republik Kongo und in Uganda hat vermutlich bereits 220 Menschenleben gefordert. Diese Zahl nannte der WHO-Chef Tedros. Aus Nairobi, Bettina Rühl.
9: Außerdem gibt es mehr als 900 Verdachtsfälle. Tedros bedauerte, das Virus verbreite sich derzeit schneller, als das medizinische Personal auf den Ausbruch reagieren könne. Kongos Nachbarland Uganda hatte im Laufe des Tages 2 weitere Fälle bestätigt. Damit steigt die Zahl dort auf 7. Tedros warnte, alle Nachbarländer des Kongo seien einem hohen Risiko ausgesetzt und sollten sofort Gegenmaßnahmen ergreifen.
6: Am Abend entscheidet sich, ob der VfL Wolfsburg in der Fußball-Bundesliga bleibt oder absteigt. Im Hinspiel der Relegation gegen den Drittplatzierten der zweiten Liga Paderborn hatte es keine Vorentscheidung gegeben. Die Mannschaften trennten sich 0:0. Damit ist im heutigen Rückspiel alles offen. Die Partie in Paderborn beginnt um 20:30 Uhr. Wolfsburg hatte sich 2017 und 2018 in der Relegation gerettet.
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10: Ja, es ist immer noch sehr schön draußen. Braunlage 23 Grad und Sonne. Genauso sieht es aus in Trollenhagen. Und morgen bleibt es erstmal so. Richtung dänische Grenze und Ostsee, da gibt es ein paar mehr Wolken und da können vereinzelt auch ein paar Schauer und Gewitter aus diesen Wolken rauskommen. Insgesamt ist es aber trocken bei 22 bis 32 Grad morgen und an der See sind es dann morgen 19 bis 25 Grad. Und wir checken die Straßen. Stornstockenden Verkehr. 3 Kilometern habe ich für euch. A1 Fehmarn Richtung Lübeck. Zwischen Neustadt Mitte und Serres. Hier stockt es immer mal wieder. Dann habe ich die A1 Lübeck Richtung Hamburg. Zwischen Rheinfeld und Kreuzberg der Heide. 7 Kilometer Stop and Go. Die A23 Hamburg Richtung Heide. Die ist zwischen Eidelstedt und Pinneberg Süd gesperrt wegen Bauarbeiten. Das Ganze dauert bis morgen um 5 Uhr. Und zu guter Letzt habe ich noch die A24 Berlin Richtung Hamburg. Zwischen Wöbelin und Hagenow. 3 Kilometer Stop and Go. Gute Fahrt.
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10: Mit Julia, hallo zusammen an diesem wunderschönen Pfingstmontag. Ich hoffe, ihr genießt die Sonne.
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0: Olivia Dean. So easy to fall in love.
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1: Jetzt gibt's einen Beitrag von Juri Grascht für die Evangelische Kirche.
2: Welche Körperhaltung passt eigentlich am besten zu einem Gottesdienst? Wenn man sich in Kirchen so umguckt, dann scheint die Antwort klar. Überall Bänke, also sitzen. Aber das muss nicht so sein. Dafür hat Pastor Christopher Paulsen aus Lübeck sich etwas ausgedacht. Den Eternal Rave. Zu Pfingsten in der Kirche.
3: Was wir an Pfingsten feiern, ist eigentlich der Anfang einer Bewegung. Das ist eigentlich das, weshalb wir tanzen.
2: Am Pfingstmontag kommen die Bänke raus aus der Lübecker St. Thomaskirche. Stattdessen ziehen fette Boxen ein.
3: Wir haben einen DJ dabei und das geht dann 2 Stunden. Und es geht um das Tanzen, um die Bewegung, einfach mal alles rauszulassen und sich einfach frei und geborgen und aufgehoben zu fühlen.
2: Das ist aber noch nicht ganz alles. Hinter dem Bewegen steckt noch ein bisschen mehr.
3: Die Bewegung ist nicht nur, wir wollen jetzt tanzen, das ist das Wichtige, sondern eigentlich ist es eine Bewegung, um auch gegen die Zustände aufzustehen. Die Bewegung, die Jesus losgetreten hat, ist eine Bewegung, die sich nicht damit einverstanden erklärt, wenn Menschen leiden, wenn Menschen alleine sind, sondern ist eine Bewegung, die sich einsetzt für andere.
2: Der Eternal Rave findet heute am Pfingstmontag um 17 Uhr in Lübeck in der St. Thomaskirche statt.
1: Das
2: Tanzen und etwas bewegen. Da macht sich Gottes Geist besonders bemerkbar.
1: Sorry. Jetzt, das war ein Beitrag von Juri Grascht für die Evangelische Kirche.
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0: Imagine Dragons bei Enjoy. Mit Thunder um 6:30. Ich habe staunstockenden Verkehr ab 3 Kilometern für euch. A1 Fehmarn Richtung Lübeck zwischen Neustadt Mitte und Serres. Hier stockt es immer mal wieder. Dann 5 Kilometer Stop and Go auf der A1 Lübeck Richtung Hamburg zwischen Rheinfeld und Kreuzberg der Heide. Die A23 Hamburg Richtung Heide, die ist zwischen Eidelstedt und Pinneberg Süd gesperrt wegen Bauarbeiten bis morgen 5 Uhr. Und dann habe ich noch die A24 Berlin Richtung Hamburg zwischen Wöbelin und Hagenow. Hier 3 Kilometer Stop and Go. Kommt gut durch.
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Falls ihr gerade irgendeinen Eiswürfel aus einer Eiswürfelform rausgepresst habt und in euren Drink eurer Wahl getan habt, sage ich einmal, ja, cheers, aber ich muss leider auch sagen, sorry, Dua Lipa hat einfach die coolsten Eiswürfel. Ich habe eben in ihrer Insta-Story gesehen, die hat einfach Eiswürfel mit ihrem Namen drin. Also das sind Würfel und da steht einfach Dua drin. Keine Ahnung, wie das geht. Ich bin keine Physikerin. Aber vielleicht ist das ja was für euch Tüftler da draußen. Hier habe ich jetzt auf jeden Fall Dua on Ice Lipa mit Don't Start Now bei Enjoy.

0: heute die große Entscheidung für alle Fussi-Fans. Bleibt der VfL Wolfsburg in der Fußball-Bundesliga oder geht es runter in Liga 2? Ab 20.30 Uhr geht es im Relegationsrückspiel gegen Zweitligist Paderborn. Hinspiel war 0-0, also es ist alles noch offen. Und Wolfsburg-Trainer Dieter Hecking, der hat vor dem Spiel den Druck nochmal schön in Richtung Gegner geschoben.
1: Das kann Paderborn auch noch so verkaufen nach außen, dass sie nur gewinnen können. Sie wissen jetzt auch, sie sind jetzt den letzten Schritt davor. Ja, sie würden ihn auch gerne gehen und auch das macht natürlich auch was mit der Paderborner Mannschaft.
0: Also Paderborn oder Wolfsburg. Wer spielt nächste Saison? Erste Liga klärt sich heute Abend ab 8:30 Uhr. 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
6: Um 19 Uhr mit Martin Wilhelmi. Die Bahnstrecke zwischen Hamburg und Bremen ist derzeit gesperrt. Reisende müssen mit großen Verspätungen und Zugausfällen rechnen, so die Bahn. Aus der NDR-Nachrichtenredaktion Ingen Henkel.
7: In der Nähe von Buchholz in der Nordheide sind am Nachmittag technische Probleme an der Lok eines Metronomzugs aufgetreten. Der Lokführer hatte daraufhin einen Nothalt ausgelöst. Die Bahn vermutet, dass dann ein Kurzschluss einen Oberleitungsschaden verursacht und auch die Böschung in Brand gesetzt hat. Der Zug mit rund 600 Reisenden wurde geräumt. Auch Verbindungen im Fernverkehr von Hamburg in Richtung Süden sind betroffen. Die Züge werden umgeleitet. Wie lange die Sperrung dauern wird, dazu hat die Bahn bisher keine Prognose abgegeben.
6: Papst Leo XIV. Hat seine erste Enzyklika dem Umgang mit künstlicher Intelligenz gewidmet. Er warnt unter anderem davor, die neue Technologie allein den Tech-Riesen in den USA zu überlassen. Tilman Kleinjung aus Rom mit den Einzelheiten.
8: Er sagt, dass diese neue technologische Entwicklung vor allem in den Händen von sehr, sehr wenigen liegt, die nicht kontrolliert werden. Er sieht die Gefahr, vor allem in den sozialen Medien, dass auf den Plattformen KI dazu genutzt wird, als Brandbeschleuniger zu dienen, dass also Diskurse verschärft werden. Er sagt aber auch, der Mensch muss wieder sozusagen das Heft des Handelns in die Hand nehmen. Er darf sich seine Verantwortung nicht von Maschinen oder von einer technologischen Entwicklung aus der Hand nehmen lassen.
6: Mitten in den Verhandlungen über ein Ende des Iran-Krieges hat US-Präsident Trump für ein weiteres Abkommen geworben. Auf seiner Online-Plattform forderte er Länder wie Saudi-Arabien, Katar und Ägypten auf, dem sogenannten Abraham-Abkommen beizutreten. Trump hatte es schon während seiner ersten Amtszeit auf den Weg gebracht. Es soll für eine Annäherung zwischen muslimisch geprägten Ländern und Israel sorgen. Ein Beitritt der genannten Staaten gilt als unwahrscheinlich. Am Abend entscheidet sich, ob der VfL Wolfsburg in der Fußball-Bundesliga bleibt oder absteigt. Im Hinspiel der Relegation gegen den Drittplatzierten der zweiten Liga Paderborn hat es noch keine Vorentscheidung gegeben. Beide Mannschaften trennten sich 0:0. Damit ist im heutigen Rückspiel noch alles offen. Die Partie in Paderborn beginnt um 20.30 Uhr. Wolfsburg hatte sich auch schon 2017 und 2018 in der Relegation gerettet.
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9: In Bremen ist es noch ordentlich warm. 26 Grad haben wir da und sonnig ist es immer noch. In Rostock 20 Grad und Sonne. Morgen bleibt es auch erstmal schön Richtung dänische Grenze und Ostsee. Da gibt es ein paar mehr Wolken. Da können auch ein paar Schauer oder Gewitter rauskommen. Aber insgesamt ist es trocken bei 22 bis 32 Grad morgen. An der See sind es morgen 19 bis 27 Grad. Und wir schauen rüber auf die Straßen. Staunstockenden Verkehr ab 3 Kilometern habe ich für euch. A1 Fehmarn Richtung Lübeck zwischen Neustadt-Mitte und Serres. Hier stockt es immer wieder. Dann habe ich die A1 Lübeck Richtung Hamburg zwischen Rheinfeld und Kreuzbargteheide. 4 Kilometer Stop and Go. Die A23 Hamburg Richtung Heide, die ist zwischen Eidelstedt und Pinneberg Süd gesperrt wegen Bauarbeiten. Das Ganze dauert bis morgen 5 Uhr. Und dann habe ich die A24 Berlin Richtung Hamburg zwischen Wöbelin und Hagenow. Hier stockt es auf 3 Kilometern. Kommt gut durch.
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9: Leute, ich bereite euch schon mal ein bisschen vor, weil wir werden kollektiv die ganze Woche verwirrt sein. Morgen ist Dienstag, dann kommt Mittwoch, dann Donnerstag und in 4 Tagen ist schon wieder Freitag, also kurze Woche.
10: Ja!
9: Ja, Ab morgen geht's dann los. Wieder mit Arbeiten für alle, die normal arbeiten und alle, die heute arbeiten müssen, Schichtdienst haben und so weiter, sonst auch immer Wochenenddienste schieben müssen. I'm so sorry. Ich denke an euch.
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hier bei Enjoy und der gute Mann lässt gerade bei seiner aktuellen Residenz in Amsterdam seine Bühne umbauen, weil Fans haben sich beschwert. Teils haben die 350 Euro für Tickets gezahlt, um was zu sehen. Naja, nicht Harry Styles auf jeden Fall. Die Bühne ist an manchen Stellen bis zu 3 Meter hoch und da haben manche einfach nur Wand gesehen. Und das kann man natürlich auch einfach nur zu Hause, dafür muss man nicht 350 Euro zahlen. Und deshalb baut Harry Styles nach der Kritik jetzt um, so Einsatz in 4 Bänden mäßig. Wann das jetzt genau passieren soll und wie es dann am Ende aussieht, das ist noch nicht klar. Aber er hat ja noch 7 Shows in Amsterdam.

0: So, also wer keine kleine Jugendsünde hat, der werfe jetzt bitte den ersten Stein.
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0: Das hier sind unsere heimlichen Stars bei Enjoy. Die Damen und Herren aus der Grau und Schlau WG, denen stellt mein Kollege Martin immer wieder Fragen. Mal lustig, mal deep, weil absolut random. Und ich frage heute, was haben Sie als Jugendliche heimlich gemacht?
2: Ich habe zwar mal mit meinem Bruder, haben wir meinen Vater Zigaretten geschnorrt und sind hinten in die Brombeerhecke und haben geraucht.
3: Geschnorrt heißt geklaut?
2: Ja, da haben wir ihn die einfach geklaut. Nee, aber erwischt haben sie uns nicht.
3: Dann wart ihr gute Diebe?
2: Wir waren gute Diebe, ja.
3: Hast du als Jugendliche mal was heimlich gemacht?
4: Mein Bruder, weil er ungezogen war, wurde er praktisch ausgesperrt und musste draußen bleiben erstmal. Und dem habe ich durchs Speisekammerfenster was rausgegeben.
3: Was hast du da durchgereicht?
4: Brot, glaube ich. Er hatte Hunger.
3: Was hast du als Jugendliche heimlich gemacht, Hannelore?
2: Die Töpfe habe ich mir kürzer geschnitten.
3: Also du wolltest nie lange Haare haben?
2: Nein.
3: Oh. Wie hast du die Haare heimlich geschnitten?
2: Auf und dann einfach unten so ein bisschen so zibbelzabbel, nicht?
3: Hat es jemand gemerkt?
2: Nö. Und da waren Läuse in der Schule und dann habe ich immer, lieber Gott, mach mich fromm, dass ich in den Himmel komme. Und bitte, bitte schick mir ganz viel Läuse. Damit die Haare abkommen.
5: Wirklich?
2: Ja, aber er hat mir was gepfiffen. Nein, ich kriegte keine Läuse. Die Zöpfe blieben dran.
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0: Kim Petras und Nicki Minaj mit Alone hier bei Enjoy um 7:30 und wir schauen rüber auf die Straßen, stauen stockenden Verkehr, 3 Kilometern habe ich für euch. A1 Fehmarn Richtung Lübeck zwischen Neustadt Mitte und Serres, hier stockt es immer mal wieder. Dann geht's auf die A1 Lübeck Richtung Hamburg zwischen Rheinfeld und Kreuzberg der Heide, hier 4 Kilometer Stop and Go. Und dann habe ich noch die A23 Hamburg Richtung Heide, die ist zwischen Eidelstedt und Pinneberg Süd wegen Bauarbeiten gesperrt. Das Ganze dauert bis morgen 5 Uhr früh. Das war's auch schon. Gute Fahrt euch.
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0: hat einen neuen Banger rausgehauen. Und zwar mit Ansage, kann man sagen.
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0: Denn ihr aktueller Song heißt She Did It Again. Also sie hat es wieder getan. Und da hat sie sich auch richtig schön Unterstützung geholt von Afrobeats Königin Tyler. Und den Song kriegt ihr jetzt auf dem Enjoy Songradar. She Did It Again. Sarah Larsson und Tyler, hier entdecken wir neue Musik zusammen.

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1: Um 20 Uhr mit Martin Wilhelmi. Auf der Bahnstrecke zwischen Hamburg und Bremen kommt es derzeit wegen eines Oberleitungsschadens zu Behinderungen. Nachdem die Strecke für 3 Stunden gesperrt wurde, ist der Zugverkehr wieder aufgenommen worden. Reisende im Regionalverkehr müssen sich aber weiter auf Zugausfälle und Verspätungen einstellen. Aus Hamburg Jan-Bastian Buck.
2: Ein Lokführer eines Metronomzugs hatte gegen 15.30 Uhr eine Schnellbremsung eingeleitet. Laut einem Sprecher der Deutschen Bahn waren technische Probleme an der Lok der Grund dafür. Als der Zug zum Halten gekommen ist, hatte das Zugpersonal dann laut Metronom Rauch an der Lok bemerkt. Die Bahn geht davon aus, dass dann ein Kurzschluss an der Metronom-Lok einen Oberleitungsschaden und einen Böschungsbrand verursacht hat. Der Fernverkehr wird laut Bahn umgeleitet. Es werde vermutlich bis in den späten Abend dauern, bis sich die Situation auf der Bahnstrecke wieder völlig normalisiert hat, heißt es.
1: Papst Leo XIV. Hat seine erste Enzyklika dem Umgang mit künstlicher Intelligenz gewidmet. Er warnt unter anderem davor, die neue Technologie allein den Tech-Riesen in den USA zu überlassen. Tillmann Kleinjung aus Rom mit den Einzelheiten.
3: Er sagt, dass diese neue technologische Entwicklung vor allem in den Händen von sehr, sehr wenigen liegt, die nicht kontrolliert werden. Er sieht die Gefahr, vor allem in den sozialen Medien, dass auf den Plattformen KI dazu genutzt wird, als Brandbeschleuniger zu dienen, dass also Diskurse verschärft werden. Er sagt aber auch, der Mensch muss wieder sozusagen das Heft des Handelns in die Hand nehmen. Er darf sich seine Verantwortung nicht von Maschinen oder von einer technologischen Entwicklung aus der Hand nehmen lassen.
1: Russland hat weitere Angriffe auf Kiew angekündigt. Es soll eine Reihe systematischer Schläge geben, heißt es aus dem russischen Verteidigungsministerium. Ziele sollen demnach Rüstungsbetriebe, Entscheidungszentren und Kommandoposten in Kiew sein. Das Ministerium ruft zugleich ausländische Staatsbürger auf, die Stadt zu verlassen. Erst in der Nacht auf gestern stand Kiew massiv unter Beschuss. Mitten in den Verhandlungen über ein Ende des Iran-Krieges hat US-Präsident Trump für ein weiteres Abkommen geworben. Auf seiner Online-Plattform forderte er Länder wie Saudi-Arabien, Katar und Ägypten auf, dem sogenannten Abraham-Abkommen beizutreten. Trump hatte es schon während seiner ersten Amtszeit auf den Weg gebracht. Es soll für eine Annäherung zwischen muslimisch geprägten Ländern und Israel sorgen. Ein Beitritt der genannten Staaten gilt als unwahrscheinlich.
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4: So, wir gehen rein in den Abend nach einem richtig schönen, warmen Tag in Buxtehude. 24 Grad, da ist es noch sonnig, greifswald ebenfalls sonnig bei 21 Grad. Morgen bleibt es erstmal schön Richtung dänische Grenze und Ostsee. Da gibt es ein paar mehr Wolken, da können auch mal vereinzelt ein paar Schauer und Gewitter runterkommen. Aber insgesamt ist es trocken im Norden bei morgen 22 bis 32 Grad. An der See haben wir morgen 19 bis 25 Grad. Und wir schauen rüber auf die Straßen, staunstockenden Verkehr. Ab 3 Kilometern habe ich für euch. A1 Fehmarn Richtung Lübeck zwischen Pansdorf und Serres 8 Kilometer Stau. Hier braucht ihr eine Stunde länger. A1 Lübeck Richtung Hamburg zwischen Rheinfeld und Kreuzberg der Heide. Hier 4 Kilometer Stop and Go. Und dann habe ich noch die A23 Hamburg Richtung Heide. Die ist zwischen Eidelstedt und Pinneberg Süd gesperrt wegen Bauarbeiten. Das Ganze dauert bis morgen 5 Uhr. Kommt gut durch.
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0: Olivia Rodrigo, Drop Dead.
2: Wir lieben neue Musik.

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1: Um 21 Uhr mit Martin Wilhelmi. Papst Leo XIV. Hat seine erste Enzyklika dem Umgang mit künstlicher Intelligenz gewidmet. Er warnt unter anderem davor, die neue Technologie allein den Tech-Riesen in den USA zu überlassen. Tillmann Kleinjung aus Rom mit den Einzelheiten.
2: Er sagt, dass diese neue technologische Entwicklung vor allem in den Händen von sehr, sehr wenigen liegt, die nicht kontrolliert werden. Er sieht die Gefahr, vor allem in den sozialen Medien, dass auf den Plattformen KI dazu genutzt wird, als Brandbeschleuniger zu dienen, dass also Diskurse verschärft werden. Er sagt aber auch, der Mensch muss wieder sozusagen das Heft des Handelns in die Hand nehmen. Er darf sich seine Verantwortung nicht von Maschinen oder von einer technologischen Entwicklung aus der Hand nehmen lassen.
1: Die Bahnstrecke zwischen Bremen und Hamburg ist nach einem Oberleitungsschaden wieder befahrbar. Wie die Eisenbahngesellschaft Metronom mitteilte, können die Züge den betroffenen Abschnitt derzeit mit verringertem Tempo passieren. Ein Gleis bleibe aber weiterhin gesperrt. Wegen eines Kurzschlusses und eines Schadens an der Oberleitung war die Strecke etwa 3 Stunden lang gesperrt worden. Reisende müssen auch am späten Abend noch mit Verspätungen rechnen. Russland hat weitere Angriffe auf Kiew angekündigt. Es soll eine Reihe systematischer Schläge geben, heißt es aus dem russischen Verteidigungsministerium. Aus der NDR-Nachrichtenredaktion Laura Jahnke.
3: Ziele sollen laut der Erklärung aus Moskau Rüstungsbetriebe, Entscheidungszentren und Kommandoposten in Kiew sein. Das Ministerium ruft zugleich ausländische Staatsbürger auf, die Stadt zu verlassen. Russland begründet die weiteren geplanten Angriffe mit dem Beschuss eines Studentenwohnheims in der Region Luhansk. Moskau wirft der Ukraine vor, es vorsätzlich angegriffen zu haben. Es befindet sich auf russisch besetztem Gebiet. Erst in der Nacht auf gestern stand Kiew massiv unter Beschuss. Es war eine der schwersten Attacken auf die ukrainische Hauptstadt seit Beginn des Krieges.
1: Mitten in den Verhandlungen über ein Ende des Iran-Krieges hat US-Präsident Trump für ein weiteres Abkommen geworben. Auf seiner Online-Plattform forderte er Länder wie Saudi-Arabien, Katar und Ägypten auf, dem sogenannten Abraham-Abkommen beizutreten. Trump hatte es schon während seiner ersten Amtszeit auf den Weg gebracht. Es soll für eine Annäherung zwischen muslimisch geprägten Ländern und Israel sorgen. Ein Beitritt der genannten Staaten gilt als unwahrscheinlich. Das waren die Nachrichten. Das Wetter in Norddeutschland: in der Nacht überwiegend klar und trocken, die Temperaturen 17 bis 9 Grad. Morgen heiter bis sonnig, von der dänischen Grenze und Ostsee her Wolken mit Schauern oder Gewittern bei 22 bis 32 Grad, an der See bis 25 Grad. Dann noch ein Blick auf Mittwoch und Donnerstag: bei Sonne und Wolken meist trocken, die Temperaturen dann 15 bis 24 Grad. Und ein Blick zur Uhr: es ist 21.03 Uhr.
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1: A1 Fehmarn Richtung Lübeck, zwischen Pansdorf und Seretz weiterhin 7 Kilometer Stau. A1 Lübeck Richtung Hamburg, da stockt es auf 4 Kilometern zwischen Rheinfeld und dem Kreuz Barg der Heide. Und zum Schluss noch einmal die A23 Hamburg Richtung Heide. Zwischen Eidelstedt und Pinneberg Süd wird gebaut bis morgen früh 5 Uhr. Solange ist der Abschnitt gesperrt. Allen unterwegs sichere und gute Fahrt.
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3: Was geht, Leute? Mein Name ist Simon und ihr hört Deutschrap Ideal, die Radioshow bei UFM, Enjoy und Bremen Next. Hier bekommt ihr exklusive Interviews, spannende Stories und natürlich die besten Tracks, gemixt von keinem geringeren als DJ Kitsune. Er hat das Beste aus UK, US und Deutschrap für euch am Start und wir starten direkt mit dem ersten Song, DJ Kitsune.

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1: 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Welcome back bei Deutschrap Ideal. Mein Name ist Simon. Ihr hört uns zwar gerade im Radio, aber es gibt uns auch bei YouTube. Dort findet ihr alle Interviews mit den größten Stars der Szene, unser History-Format Rap Stories, bei dem unser geschätzter Kollege, der Mann mit der Maske, Mr. Rap, die letzten Jahrzehnte Deutschrap auseinandernimmt. 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Deutschrap Ideal, wer uns nicht findet, hat nie gesucht, und wir machen jetzt weiter mit der DJ-Legende DJ Kizune. Let's go.
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1: Wir sind wieder zurück bei Deutschrap Ideal und viele von euch kennen doch bestimmt diesen Sound. Jumper, make it jump. Wenn man das hört, ist klar, da kommt gleich eine krasse Produktion aus den Boxen. In der Doku Jumper vom Beatmaker zum Chartbreaker bekommt ihr einen einmaligen Einblick in die Arbeit von Leonard Östmann aka Jumper. Er hat es vom Hobby zum Millionenbusiness geschafft und produziert heute für die größten Acts der Szene, teilweise auch international. Und die Doku findet ihr natürlich in der ARD Mediathek mit Interviews von Bowser, Bad Moms J, Takt 32 und vielen mehr. Und apropos Mucke, wir machen jetzt mit nicer Mucke weiter, gemixt von DJ Kizun.

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1: Wunderschönen guten Abend. Mein Name ist Simon. Ich habe das große Privileg, mit sehr vielen Leuten zu sprechen und Dinge zu erleben, die ich früher nur aus Playlisten oder aus Videos kannte. Und wenn ihr Bock habt, mir ein bisschen mehr über die Schulter zu schauen, dann checkt uns doch mal gerne bei Instagram ab. Dort bekommt ihr nicht nur die aktuellsten News aus der Szene, sondern auch jede Menge Behind-the-Scenes-Content. Ich kann euch auch unser Broadcast-Channel ans Herz legen. Hier erfahrt ihr auch als erstes, wer bei uns als nächstes im Interview ist oder was wir in der Redaktion so treiben. Und jetzt erfahrt ihr, welchen Song DJ Kizuna als nächstes für euch im Mix hat. Viel Spaß.
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4: Ja, seid ihr bereit?

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1: Welcome back. Wir nähern uns dem Ende hier bei Deutsche über die Jahre. Schön, dass ihr dabei wart. Checkt auf jeden Fall uns bei YouTube aus, bei Instagram, TikTok, auf allen Podcast-Plattformen eurer Wahl, in der ARD-Mediathek und so weiter und so fort. Ihr wisst ja, wer uns nicht findet, hat nie gesucht. Wir hören uns spätestens nächste Woche wieder hier im Radio. Macht's gut, bleibt gesund. Ich entlasse euch jetzt in die Nacht mit dem letzten Mix von DJ Kitsune. Mein Name ist Simon.

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1: Um 0 Uhr Mitternacht mit Olaf Knapp. Papst Leo XIV. Hat ein Lehrschreiben zum Umgang mit künstlicher Intelligenz veröffentlicht. In der mehr als 100 Seiten langen Abhandlung verweist der Papst auf Chancen der KI, warnt aber auch vor zahlreichen Gefahren für das menschliche Zusammenleben, etwa bei Social Media. Aus Rom Tillmann Kleinjung.
2: Die erste Enzyklika dieses Papstes kann als Grundsatzprogramm gelesen werden. Darin verteufelt Leo nicht kategorisch jede Anwendung von künstlicher Intelligenz. Aber er sieht eben eine Entwicklung, bei der der Einzelne unter die Räder zu geraten droht. Und deshalb stellt er den Menschen in den Mittelpunkt und macht den Schutz seiner Würde zum Maßstab jeder technologischen Entwicklung.
1: Bundesgesundheitsministerin Warken will offenbar den Beitragssatz für Kinderlose in der Pflegeversicherung erhöhen. Das berichtet das Redaktionsnetzwerk Deutschland und bezieht sich auf Koalitionskreise. Demnach sieht die Ministerin in ihrer Reform vor, den Beitragszuschlag für Kinderlose auf 0,7% anzuheben. Versicherte ohne Kinder müssten dann ab einem Alter von 23 Jahren insgesamt einen Beitragssatz von 4,3% zahlen. Ohne Reform droht der Pflegeversicherung ein Milliardendefizit. Israels Ministerpräsident Netanyahu hat angekündigt, die Angriffe auf den Libanon zu verstärken. Das Ziel sei, die Hisbollah zu zerschlagen, teilte er auf Telegram mit. Zwischen Israel und der Hisbollah gilt eigentlich seit April eine Waffenruhe. Die gegenseitigen Attacken wurden jedoch nicht eingestellt. Israel meldete erneut Angriffe im Südlibanon. Die Hisbollah-Miliz reklamierte ihrerseits Angriffe auf israelische Stellungen für sich. Der SC Paderborn feiert den Aufstieg in die Fußball-Bundesliga. Die Ostwestfalen besiegten im Relegationsrückspiel den VfL Wolfsburg mit 2:1 nach Verlängerung. Aus der Sportredaktion Ina Kast.
3: Nach dem 0:0 im Hinspiel begann das Rückspiel für Paderborn denkbar schlecht. Wolfsburg ging schon in der dritten Minute durch Stürmer Pejcinovic in Führung. Dann aber musste der VfL nach einem Platzverweis gegen Mähle schon ab der 15. Minute in Unterzahl spielen. Kurz vor der Halbzeitpause schaffte Paderborn den völlig verdienten Ausgleich durch Torjäger Bilbia. Der erlösende Siegtreffer gelang dem dominanten SC allerdings erst in der Verlängerung. Torschütze Kurda machte den dritten Aufstieg in die Fußball-Bundesliga für Paderborn perfekt. Wolfsburg ist zum ersten Mal in die zweite Liga abgestiegen.
1: Das Wetter in Deutschland. Nachts überwiegend klar und trocken bei 17 bis 10 Grad. Am Tage sonnig und trocken, im Nordosten und im Süden über den Bergen Wolken und vereinzelt Schauer oder Gewitter. 24 Grad in Schleswig bis 34 Grad am Oberrhein an den Küsten, 23 Grad. Es ist 0:03 Uhr.
4: Und da gucken wir auf die Straßen. Geht los mit der A23 Hamburg Richtung Heide. Die ist zwischen Eidelstedt und Pinneberg Süd wegen Bauarbeiten bis 5 gesperrt. Die A40 Duisburg Richtung Essen ist zwischen Kreuz Duisburg und Kreuz Kaiserberg auch bis 5 gesperrt. Die A44 Düsseldorf Richtung Essen ist zwischen Kreuz Düsseldorf Nord und Ratingen Schwarzbach auch bis 5 in beiden Richtungen gesperrt. Und die A67 Mannheim Richtung Darmstadt ist zwischen dem Viernheimer Dreieck und Lorsch wegen einer Baustelle auch bis 5 gesperrt. Da wo nichts gesperrt ist, gute Fahrt.
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4: Ja, Leute, Dienstagmorgen bzw. Nacht heißt allerdings, ja, Pfingsten und das lange Wochenende ist schon wieder vorbei. Und für alle, die weg waren, geht's wieder nach Hause, beziehungsweise ihr seid wahrscheinlich schon wieder zu Hause oder vielleicht gerade noch auf dem Weg dahin. Ja, und da geht's jetzt auch für den Sauerteig wieder hin. Da ist jetzt nämlich auch Schluss mit Hotelurlaub. Habt richtig gehört, es gibt tatsächlich jetzt in Deutschland das erste Hotel für Sauerteig. Warum? Wieso? Weshalb? Was es damit auf sich hat? Klären wir hier in der jungen Nacht in der nächsten halben Stunde und wir quatschen natürlich auch über dieses geile, heiße Wetter, über die krassen Temperaturen, über Lifehacks, wie ihr durch die heißen Tage und natürlich auch durch diese heiße Nacht kommt. Ich bin Laura Dahm und freue mich auf die nächsten

0: war das bitte für ein mega hammergeiles Wochenende. Endlich Sommersonne schwitzen. Aber ich mache jetzt mal hier einen auf typisch deutsch. Ich jammer ein bisschen. Es war ja fast schon zu heiß, ne? Ich war ja gestern auf so einer Rooftop-Party in Köln in der prallen Sonne. Alter, ich bin fast weggebrannt. Es war wirklich sowas von warm. Und auch jetzt hier nachts um 0.13 Uhr im Studio. Ich weiß nicht, die Klima funktioniert nicht oder hilft nichts bei den Temperaturen. Aber, ne, ihr habt ja uns dafür, dass ihr trotzdem durch so heiße Tage bzw. Nächte kommt. Wir haben nämlich so ein paar Lifehacks für euch gesammelt gegen die Hitze. Und der erste kommt von Lisa.
1: Oh mein Gott, Lifehack. Ich schlafe halt immer mit Ventilator. Ich wohne in einer Dachgeschosswohnung, deswegen wird ein bisschen warm.
0: Ja, Ventilator ist auf jeden Fall schon mal eine gute Idee. Und Carlotta, die sagt, am wichtigsten untenrum abkühlen.
2: Tatsächlich auch immer zwischendurch die Füße nass machen. Also ich finde, das bringt was. Die Füße kalt nass machen, ist gut für den Kreislauf und das kühlt gut ab.
0: So, jetzt ihr. Was sind eure Lifehacks gegen die Hitze? Vor allem jetzt nachts. Meldet euch rein unter der 0221 56789 dreimal die 1.

0: Blinding Lights, Leute. Und seit Taylor Swift spätestens wissen wir, Sauerteig ist der heiße Scheiß.
1: The sourdough's taken over my life in a huge way. I'm really talking about bread 60% of the time now.
0: Taylor liebt Sauerteig. Brot ist es oder redet davon 60% der Zeit. Deswegen solltest du vielleicht mal nach Deutschland kommen, weil, Leute, hier gibt es jetzt das erste Sauerteig-Hotel. Ist kein Spaß. Es gibt wirklich ein Hotel für Sauerteig, also so wie ein Hundehotel, ne, wo Besitzer dann ihren Hund abgeben können, wenn sie in Urlaub fahren. So, und in diesem Sauerteig-Hotel kann man dann jetzt eben seinen Teig abgeben, wenn man mal nicht zu Hause ist. Der wird dann da betreut. Ich muss persönlich sagen, ich kenne mich jetzt nicht so aus mit Sauerteig. Ich backe noch, ich glaube, ich habe noch nie in meinem Leben Brot gebacken. Aber ich habe gelesen, dass der irgendwie jahrelang genutzt werden kann, also dieser Sauerteig. Man muss den aber wohl jeden zweiten oder dritten Tag mit so ein bisschen Wasser und Mehl auffrischen. Gut, ist natürlich ein Problem, wenn man den zu Hause im Kühlschrank stehen hat und nicht zu Hause ist, ne? Also hatte jetzt ein Bäcker aus Kiel die Idee und hat halt eben dieses Sauerteig-Hotel aufgemacht. Wobei man sagen muss, Hotel ist vielleicht jetzt ein bisschen zu viel gesagt. Das ist einfach ein Holzregal in seiner Backstube. Da ist Platz für 15 Gläser Sauerteig und da kostet eine Woche auch einfach mal schlappe 20 Euro und jede weitere Woche 10 Euro. Also ich würde ja sagen, ich kaufe da lieber weiterhin Brot, ne?

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1: Es ist 12:30. Wir gucken auf die Straßen. Geht los auf der A23 Hamburg Richtung Heide. Die ist zwischen Eidelstedt und Pinneberg Süd wegen Bauarbeiten bis 5 gesperrt. Die A40 Dortmund Richtung Essen ist zwischen Kreuz Duisburg und Duisburg-Kaiserberg auch bis 5 gesperrt. Genauso wie die A44 Düsseldorf Richtung Essen. Die ist zwischen Kreuz Düsseldorf Nord und Ratingen-Schwarzbach bis 5 in beiden Richtungen gesperrt. Dann noch die A67 Mannheim Richtung Darmstadt. Die ist zwischen dem Fehlenheimer Dreieck und Lorsch wegen einer Baustelle bis 5 gesperrt. Und zum Schluss die A96 München Richtung Lindau, die ist im Kreuz Memmingen wegen der Nachtbaustelle bis circa um 2 gesperrt. Da war nichts gesperrt, ist gute Fahrt.
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1: Ja, hier ist Laura Dahm und ich muss euch leider die Bad News verkünden. Es ist Dienstagmorgen, sprich Pfingsten und das lange Wochenende ist vorbei. Aber Good News, wird eine kurze Woche und ey, das Wetter, das bleibt so geil. Deswegen quatschen wir heute die ganze Nacht da drüber und sammeln Lifehacks, wie wir am besten durch die Hitze kommen, vor allem jetzt hier nachts. Wir hatten vorhin schon den Tipp, einen Ventilator aufzustellen, vor allem in der Dachgeschosswohnung. Ja, ist naheliegend. Und ab und zu mal die Füße nass machen. Ja, könnte ich jetzt hier im Studio gerade nicht, aber ist an sich eine geile Idee. Meldet euch rein mit mehr geilen Lifehacks und Ideen, wie wir durch die Hitze kommen, unter der 0221 567 89 3x1.

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40 und die drei Jungs, die jetzt kommen, die haben auch gerade was sehr Gutes gepostet, was zu den Temperaturen passt. Das ist auf jeden Fall ein guter Call bei dieser Hitze. Die sind nämlich einfach mal mit voller Montur ins Meer gesprungen. Hemd, Hose, Krawatte, alles noch angehabt, aber egal, zack, rein. Warum sie jetzt mit kompletter Montur ins Meer gesprungen sind und woher sie kamen, kein Plan. Sah auf jeden Fall dunkel aus auf dem Foto, im Hintergrund ein Riesenrad. Scheinbar kamen sie von einem schicken Event, aber egal, ey, definitiv die beste Entscheidung und die beste Erfrischung. Jetzt sind sie hier in der Jungnacht, Temper City Self-Aware für euch um 0:50 Uhr.

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1: Um 1 Uhr mit Cedric Wies. Der VfL Wolfsburg steigt zum ersten Mal in seiner Vereinsgeschichte aus der Fußball-Bundesliga ab. Wolfsburg hat das Relegationsrückspiel gegen den SC Paderborn am Abend mit 1:2 nach Verlängerung verloren. Paderborn steigt damit auf. Spieler Sven Michel konnte es nach dem Spiel kaum glauben.
2: Ich glaube, das ist noch gar nicht so wirklich angekommen. Es prasselt einfach gerade so viel auf einen ein und gefühlt nehme ich das noch gar nicht so richtig wahr. Es ist einfach Wahnsinn, dass wir das heute gezogen haben, ist einfach so unglaublich und bin so stolz auf die Jungs. Was wir hier die ganze Saison und auch heute geleistet haben, ist einfach heftig.
1: Paderborn kehrt mit dem Sieg nach 6 Jahren in die Bundesliga zurück. Für Wolfsburg endet die Zeit in der ersten Liga nach 29 Jahren. Die Weltgesundheitsorganisation rechnet damit, dass sich der Ebola-Ausbruch in Zentralafrika noch deutlich verschlimmern könnte. Inzwischen soll es 220 Tote geben, hat WHO-Direktor Tedros bei einer Online-Konferenz mit der Afrikanischen Union gesagt. Aus Nairobi berichtet Bettina Rühl.
3: Außerdem gibt es mehr als 900 Verdachtsfälle. Tedros bedauerte, das Virus verbreite sich derzeit schneller, als das medizinische Personal reagieren könne. Kongos Nachbarland Uganda hatte im Laufe des Tages 2 weitere Fälle bestätigt. Tedros warnte, alle Nachbarländer des Kongo seien einem hohen Risiko ausgesetzt und sollten sofort Gegenmaßnahmen ergreifen. Allerdings machen Konflikte, eine schlechte Infrastruktur und das Misstrauen der Bevölkerung den Helfern die Arbeit schwer.
1: Der iranische Präsident Pezeshkian will den Menschen in Iran offenbar wieder Internet zur Verfügung stellen. Staatliche Medien berichten, dass er angeordnet hat, den Zugang wieder zu aktivieren. Ein Termin dafür gibt es aber noch nicht. Die Beobachtungsorganisation NetBlocks berichtet, dass die meisten Iranerinnen und Iraner seit 87 Tagen vom weltweiten Internet abgeschnitten sind. Sie konnten nur das nationale Internet mit staatlich genehmigten Seiten nutzen. Einige Menschen haben die staatlichen Sperren mit teuren VPN-Diensten umgangen. Durch die Sperrung sind auch wirtschaftliche Schäden entstanden, zum Beispiel im iranischen Onlinehandel. Bei der Eishockey-Weltmeisterschaft hat Deutschland sein letztes Gruppenspiel gewonnen. Das Team hat am Abend in Zürich Großbritannien mit 6:3 besiegt. Es war der 3. Sieg in Folge in der Gruppenphase. Trotzdem ist es sehr unwahrscheinlich, dass Deutschland noch ins Viertelfinale einzieht. Dafür müsste nämlich Lettland heute Mittag gegen Außenseiter Ungarn verlieren. Das Spiel beginnt um 12.20 Uhr. Das Wetter: In der Nacht ist es fast überall klar und die Temperaturen liegen zwischen 18 und 7 Grad. Am Tag dann wieder in ganz Deutschland viel Sonne, meistens ohne Wolken. Nur an der Ostsee und später auch im südlichen Baden-Württemberg können ein paar Wolken dazukommen. Dazu bleibt es aber fast immer trocken. Und es wird insgesamt wieder heiß mit maximal 25 bis 34 Grad. Die Zeit: Es ist 1.03 Uhr.
4: Wir gucken auf die Straßen. Gibt erstmal auf der A9 Berlin Richtung Halle-Leipzig eine Meldung. Die ist zwischen Kleinmarzins und Köselitz nach einem Unfall gesperrt. Dann die A23 Hamburg Richtung Heide. Die ist zwischen Eidelstedt und Pinneberg Süd wegen Bauarbeiten bis 5 gesperrt. Die A40 Duisburg Richtung Essen ist zwischen Kreuz Duisburg und Kreuz Kaiserberg auch bis 5 gesperrt. Die A44 Düsseldorf Essen ist zwischen Kreuz Düsseldorf Nord und Ratingen Schwarzbach bis 5 in beiden Richtungen gesperrt. Dann noch die A67 Mannheim Richtung Darmstadt, die ist zwischen dem Viernheimer Dreieck und Lorsch wegen einer Baustelle auch bis 5 gesperrt. Und die A96 München Richtung Lindau ist im Kreuz Memmingen wegen einer Nachtbaustelle bis ca. 2 gesperrt. Kommt gut durch!
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4: Alter Schwede, wir haben es gerade gehört im Wetterbericht, ne? Bis zu 34 Grad, unfassbar. Ich schwitze hier auch gerade noch so krass um 1 Uhr. Und deswegen sammeln wir hier heute Lifehacks gegen die Hitze. Da hat sich jetzt auch Jeanette reingemeldet und sie sagt, ja, ein guter Tipp für den kleinen Geldbeutel, einfach so Reiselives auf TikTok angucken und sich wegträumen. Ist umweltfreundlicher und bringt noch eine Abkühlung, wenn man sich denn Reisevideos anguckt, die ans Meer gehen. Finde ich eine gute Idee. Ich weiß nur nicht, ob es wirklich abkühlt, aber hey, ne, kann man ja mal machen. Ich bin Laura Dahm und hier machen passend dazu jetzt auch Fastboy eine Welle Wave.

0: Na, Song kennt er, ne? Da checken auf jeden Fall alle Serienfans sofort. Wir sprechen jetzt über neuen Stuff aus dem Haus des Geldes-Universum. Und Jochen, du war aus dem Serienteam. Gibt's eine neue Staffel jetzt aus Haus des Geldes?
1: Nee, die ist es leider nicht. Obwohl, die haben sogar vor ein paar Tagen nochmal geteased. Es kommt da nochmal was Neues.
0: Ja, ne?
1: Der ganze Bums ist ja auch echt mittlerweile mehr Franchise als Serie eigentlich. Jetzt erstmal die nächste Staffel vom Spin-Off. Berlin und die Dame mit dem Hermelin. Ist ein bisschen lang, aber es reimt sich immerhin. Wer Haus des Geldes kennt, der weiß, Berlin ist ein Meisterdieb und der Brudi vom berühmten Professor.
0: Boah, ich erinnere mich ehrlich gesagt nur noch so vage, aber jetzt für die, die aus diesem ganzen Franchise überhaupt noch nie was gesehen haben, können die bei dieser Berlin-Serie überhaupt mitkommen? Also kann man die gucken oder braucht man da irgendwie viel Vorwissen?
1: Eigentlich nicht so viel. Das spielt alles zeitlich vor Haus des Geldes, also das kann man auch geflissentlich weglassen, wie schon die erste Staffel vor Haus des Geldes. Da haben Berlin und seine Gang in Paris teuren Schmuck stibitzt und jetzt sind sie in Sevilla. Dort gibt es einen Herzog. Und der hat von dieser ganzen Aktion Wind bekommen.
2: Ich bin ein wahrer Bewunderer von Ihnen. Ich will, dass Sie etwas für mich stehlen. Ein Gemälde von Leonardo da Vinci. Die Dame mit dem Hermelin.
1: Ja, die möchte er gerne für seine Sammlung. Ein Gemälde im Wert von 300 Millionen.
0: Ja, 3 Millionen kann man sich mal gönnen, ne?
1: Könnte man. Berlin findet den Herzog aber ein bisschen kacke, weil der Herzog weiß, was eben er beruflich so macht und weil der Herzog offenbar auch schon einiges an geklauter Kunst hat. Und deswegen denkt sich Berlin, weißt du was, Herzog, du kannst mir gestohlen bleiben. Ich drehe den Spieß jetzt um hier.
2: Und genau diese Sammlung werden wir ausrauben. Und was ist es? Was ist was? Na, diese Sammlung. Das ist mir noch nicht bekannt.
0: Ist das denn spannend, wenn man nicht mehr weiß, was geklaut wird?
1: Ja, schon. Also man erfährt das dann natürlich auch noch. Aber die Serie hat ein bisschen ein anderes Problem. Ich habe mir echt extrem oft an den Kopf gefasst, weil Charaktere irgendwie sehr dämlich handeln. Und es geht wirklich extrem viel um Beziehungen und Romanzen. Also es war ein Haus des Geldes auch schon immer. Aber diesmal hat es für mich echt ein bisschen die Spannung gekillt. Also mehr verliebt in Berlin als Berlin und Hermelin. Ja, leider schwächer als die erste Staffel, muss ich sagen.
0: Okay, schade. Aber ey, falls ihr trotzdem Bock habt auf Berlin und die Dame mit dem Hermelin, Alter, was ist für ein Titel, gibt's auf jeden Fall ab jetzt auf Netflix. So. 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

0: heißeste Tag des Jahres so far, Leute. Der war gestern und es bleibt so heiß, bis zu 34 Grad heute. Ich weiß nicht, wie es bei euch gerade so ist. Also hier im Studio ist es auf jeden Fall auch noch ultra hot. Und deswegen sammeln wir hier heute Lifehacks, wie wir gut durch die Hitze kommen, tagsüber und auch nachts. Und wir hatten jetzt schon Ventilator, die Füße nass machen. Jeanette hat sich reingemeldet, gesagt, einfach mal so Reisevideos auf TikTok angucken und sich wegträumen. Und wen haben wir noch? Eise aus Düsseldorf. Die sagt, auch das hier hilft.
1: Ja, so ein Wasserspray aus dem DM habe ich das gerne. Das sprühe ich mir gerne mal so ein bisschen ins Gesicht. Das kann ich euch allen empfehlen. Ansonsten Spaß haben, viel rausgehen, die Zeit draußen verbringen, Sonne tanken und ja einfach gute Laune mitbringen.
0: Ja, wenn das nicht hilft, dann weiß ich auch nicht. Aber May, meldet euch weiter rein mit Lifehacks gegen Hitze. 0221 567 89 3 mal die 1.

Es ist 13:30. Wir gucken auf die Straßen. Geht los auf der A9 Berlin Richtung Halle-Leipzig. Die ist zwischen Kleinmarzehns und Köselitz nach einem Unfall gesperrt. Die A23 Hamburg Richtung Heide ist zwischen Eidelstedt und Pinneberg Süd wegen Bauarbeiten auch bis 17:00 gesperrt. Die A40 Duisburg Richtung Essen.

0: ist zwischen Kreuz Duisburg und Kreuz Kaiserberg auch bis 5 gesperrt. Genauso wie die A44 Düsseldorf Richtung Essen. Die ist zwischen Kreuz Düsseldorf Nord und Ratingen-Schwarzbach in beiden Richtungen bis 5 gesperrt. Dann die A67 Mannheim Richtung Darmstadt. Die ist zwischen dem Viernheimer Dreieck und Lorschwinger Baustelle. Ihr könnt es euch denken, auch bis 5 gesperrt. Und zum Schluss die A96 München Richtung Lindau. Die ist im Kreuz Memmingen wegen der Nachtbaustelle bis 2 gesperrt. Also noch ungefähr eine halbe Stunde. Gute Fahrt.
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0: Hier ist Laura Dahm und wir quatschen hier heute Nacht über das heiße Wetter und die heißen Temperaturen. Und Bibi Rexha, die hat schon vor ein paar Monaten mit uns gesprochen und erkannt, ja, Europa ist auf jeden Fall ein heißes Stück Erde.
2: 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Yeah. Euro Summer is fire.
0: Ja, hier, der Sommer ist fire, hat sie recht behalten und sie sorgt dafür, dass es jetzt hier noch heißer wird, zusammen mit Faithless. Ah, New Religion. Da könnt ihr jetzt mal so richtig zu abschwitzen.

ich dachte mir vorhin so, ey, geil, ich habe was mit Dua Lipa gemeinsam. Bei uns beiden gab's nämlich gestern zum Abendessen Pommes. Hat sie vorhin in ihrer Story gepostet, sah aus wie von so einem Lieferservice, in so Pappschachteln. Dachte ich mir so, ey, geil. Ne? Wieso wie normalos gibt's bei der einfach vom Lieferservice Pommes zum Montagabendessen. So, in der nächsten Story dachte ich mir dann aber so, okay, das ist nicht so normalo-like. Da gab's dann nämlich richtig schick fancy Drinks mit Eiswürfeln. Und in den Eiswürfeln drin stand ihr Name. Da stand einfach mal Dua drin. Also, ne, von Dua Lipa. Da dachte ich mir so, ja, okay, ist nicht ganz so normalo. Also meine Eiswürfel zu Hause, die haben das Gesicht von SpongeBob. Aber ey, mindestens genauso cool und die kühlen auch mindestens genauso gut, würde ich jetzt mal behaupten. Aber vielleicht wünsche ich mir mal irgendwie so Eiswürfel, wo mein Name eingraviert ist. Wäre da was.

0: ist heiß, haben wir, glaube ich, mittlerweile alle mitbekommen. Und ich will heute Nacht von euch wissen, wie können wir uns am besten abkühlen? Schickt mal weiter Lifehacks gegen Hitze rein unter der 0221 567 89 dreimal die 1. Und solange gibt es hier einen Tipp von Spielefrau Donna Leyendecker. Die sagt nämlich, so einen Körper machen ganz tief ins Meer, das geht jetzt auch imaginär, sag ich jetzt mal, auch von zu Hause aus. Und zwar mit Subnautica 2. Ist ein ganz neues Game, wird auch gerade richtig krass gehypt. Wobei Joanna, so dieses ganz tief runter ins Meer ist eigentlich gar nichts für dich, ne?
1: Nein, tatsächlich machen mir tiefe Gewässer ziemlich Angst. Also ich muss sogar sagen, in Seen habe ich schon sehr ungutes Gefühl, was da von unten alles kommen könnte. Und hier im Game habe ich das nämlich auch immer wieder, weil, du hast es schon gesagt, es geht ins Meer, aber nicht in unser Meer, sondern wir stürzen zu Beginn von Subnautica 2 auf einem fremden Planeten ab und der besteht dummerweise fast nur aus Wasser.
2: We have made violent planetfall. I don't know the status of the pioneer colonists.
1: Ja, unsere KI Noah verrät uns, hier auf dem Planeten sind schon vor uns Wissenschaftler gelandet, aber von denen fehlt bis auf Tonaufzeichnungen jede Spur.
0: Spielst du hier auf Unterwassermonster an?
1: Sagen wir so, das ist eine valide Option. Es gibt sie hier auf jeden Fall. Und wenn du dann irgendwo so lang tauchst, so minding your own business, und hörst dann sowas hinter dir. Also muss ich ganz ehrlich sagen, da geht mir immer ordentlich die Düse. Ich schreie auch regelmäßig, weil ich so erschrecke. Aber Subnautica ist kein Kampfspiel, das kann ich schon mal sagen. Wir haben nämlich nichts, um uns gegen solche riesigen Kraken oder alienartige Haiwesen zu verteidigen, sondern wir erforschen, wir bauen, wir erkunden. Also es ist ein Survival-Spiel und typisch dafür finden wir halt neue Werkzeuge, errichten uns auch eine Basis, halt so eine Art Zuhause. Dann müssen wir Wasser und Nahrung besorgen und nebenbei eben Hinweise finden, was ist hier denn genau passiert, und müssen natürlich dafür auch immer tiefer und tiefer und tiefer tauchen.
0: Wollen wir sich ganz ehrlich sagen, wäre auch nichts für mich, aber das Spiel, ne, wie gesagt, wird ja schon extrem gehypt, ne? Würdest du sagen, zu Recht?
1: Definitiv. Also es ist wie der beliebte erste Teil, nur irgendwie weiterentwickelt. Vieles funktioniert jetzt smoother. Beim Basisbau können wir noch kreativer sein, mag ich sehr. Die Unterwasserwelt, die ist wieder total schön und gleichzeitig sehr unbehaglich. Und im zweiten Teil, jetzt gibt's auch einen Multiplayer-Modus, bei dem wir mit bis zu 3 Freunden zocken können. Für mich hat sich das jahrelange Warten definitiv gelohnt, aber man muss dazu auch sagen, es ist erst im Early Access, also noch nicht ganz fertig.
0: Was heißt das, noch nicht ganz fertig?
1: Ja, also bestimmte Gebiete kannst du jetzt noch nicht erkunden, manche Storystränge, die fehlen noch. Das kommt nach und nach in den nächsten 2 Jahren wohl ins Spiel. Und ganz ehrlich, finde ich gar nicht so schlecht. So kriegen wir Spieler nämlich früher Zugang zum Game und dürfen Feedback geben. Ja, und die Entwickler bekommen quasi unentgeltlich Fehlerfinder.
0: Okay, also Spielefrau Joanna findet das Spiel richtig gut. Subnautica 2 gibt's jetzt für den PC und die Xbox.

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1: Um 2 Uhr mit Cedric Bies. Russland hat weitere verstärkte Angriffe auf Kiew angekündigt. Darüber hat Außenminister Lavrov